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1: Ich bin Katrin Müller. Feierlich haben die USA 25 Jahre nach den 9-11-Terroranschlägen der Opfer gedacht. Im Zentrum der Gedenkveranstaltungen standen die Orte, die damals angegriffen wurden. Das World Trade Center in New York und das Pentagon bei Washington, sowie ein Feld im US-Bundesstaat Pennsylvania, auf das ein Flugzeug abgestürzt war.
2: Niemand wird je vergessen, wo er oder sie zum Zeitpunkt der Terrorattacken gerade war. Und kaum einer, der sie erlebt hat, kann glauben, dass die Tragödie schon ein Vierteljahrhundert zurückliegt. Sie hat die Welt verändert. Präsident Trump sprach bei einer Gedenkveranstaltung am Pentagon. Man müsse im Terrorkampf stark und entschlossen bleiben, sagte er. An Ground Zero in New York war Trump mit seiner politischen Rede nicht willkommen. Dort gab es Schweigeminuten, Musik, Gesang, Glockenläuten und das traurige Verlesen der Namen tausender Opfer. Aus den USA, Tina Eck.
1: Gesundheitsminister Lindemann will die Pflege in Deutschland grundlegend umbauen. Der Frankfurter Allgemeinen Zeitung sagte er, bleibt das System so wie heute, droht ihm in den 30er Jahren der Kollaps. Eine Expertenkommission soll deshalb Vorschläge für eine große Reform machen.
3: Die Reform soll dann schon im kommenden Jahr greifen. In der Kommission will Lindemann auch unabhängige Fachleute und Wissenschaftler an einen Tisch holen. Gleichzeitig drängt aber ein akutes Geldproblem. Der Pflegeversicherung fehlen im kommenden Jahr voraussichtlich 8 Milliarden Euro. Deshalb arbeitet die Koalition bereits an einem ersten Reformpaket. Es soll die Ausgaben bremsen und mehr Geld ins System bringen, möglichst ohne die Beiträge für alle anzuheben. Zoe Tassovali, Nachrichtenredaktion.
1: US-Präsident Donald Trump kommt heute zu seinem zweitägigen Irlandbesuch in Dublin an. In der irischen Hauptstadt sind unter anderem Gespräche geplant. Zentraler Anlass der Reise ist jedoch das Golfturnier Irish Open, das auf Trumps Golfressort im westirischen Dunberg stattfindet. Gegen Trumps Besuch sind auch Proteste geplant. Zum Sport. In der Bundesliga hat der FC Schalke 04 den ersten Sieg seit Mai 2023 gefeiert. Der Aufsteiger aus Gelsenkirchen gewann gegen Union Berlin mit 3:1. Und Tennisstar Alexander Zverev ist bei den US Open ins Finale gestürmt und hat die große Chance auf seinen zweiten Grand-Slam-Triumph. Der French Open-Sieger bezwang im Halbfinale den russischen Außenseiter Karen Tschatschanow nervenstark in 3 Sätzen.
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4: Frankfurt startet in eine dichte Wolkendecke bei 17 Grad. Und auch in den nächsten Stunden bleibt es erstmal bedeckt. Später setzt sich dann etwas freundlichere, teilweise bewölkte Luft durch. Dazu steigen die Werte bis auf 25 Grad. Morgen wird's deutlich frischer und wechselhafter mit leichtem Regen und höchstens 20 Grad.
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5: Derzeit keine Meldungen. Weiterhin eine gute Fahrt. Ist euch sonst noch etwas aufgefallen an Staus oder Blitzer? Dann schickt uns eine WhatsApp an die 069 669 669 669. Gute Fahrt!
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1: Frankfurt startet in eine dichte Wolkendecke bei 17 Grad. Und auch in den nächsten Stunden bleibt es erstmal bedeckt. Später setzt sich dann etwas freundlichere, teilweise bewölkte Luft durch. Dazu steigen die Werte bis auf 25 Grad. Morgen wird es deutlich frischer und wechselhafter mit leichtem Regen und höchstens 20 Grad.
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2: Derzeit keine Meldungen. Weiterhin eine gute Fahrt. Ist euch sonst noch etwas aufgefallen an Staus oder Blitzer? Dann schickt uns eine WhatsApp an die 069 669 669 669. Gute Fahrt!
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0: Schöne Grüße nach Berkersheim. Bei euch an der Berkersheimer Kirche haben wir die aktuelle Frankfurt-Temperatur mit 14,6 Grad gemessen.
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2: Ich bin Uli Reitinger. In vielen Großstädten explodieren die Mieten und es werden auch immer wieder Fälle gemeldet, in denen Vermieter ihren Mietern zu viel Geld abknöpfen. Justizministerin Hubig will härter dagegen vorgehen und die Mietpreisbremse wirklich scharf schalten, sagte sie den Zeitungen der Funke Mediengruppe.
3: Vermieter, die gegen die Mietpreisbremse verstoßen, müssen dem Mieter momentan nur das zu viel gezahlte Geld zurückerstatten, sagt Ministerin Hubig. Ihrer Meinung nach reicht das nicht. Es gäbe noch zu viele Möglichkeiten, die Mietpreisbremse auszuhebeln, so Hubig. Vor allem bei Kurzzeitvermietungen und der Vermietung von möblierten Wohnungen. Wie die Gesetzeslücken geschlossen werden können, dazu soll eine Expertengruppe Vorschläge machen. Vermietern könnten dann zum Beispiel Bußgelder drohen, wenn sie gegen die Mietpreisbremse verstoßen. Katrin Müller, Nachrichtenredaktion.
2: Die USA haben 25 Jahre nach den Terroranschlägen vom 11. September 2001 der fast 3000 Todesopfer gedacht. In New York verlasen Angehörige am Ground Zero die Namen der Getöteten. Erstmals wurde auch mit einer eigenen Schweigeminute an spätere Opfer der gesundheitlichen Folgen erinnert. Präsident Trump nahm an der Gedenkfeier am Pentagon teil und verteidigte dort den Irankrieg. Kinotickets sind teurer geworden, umso mehr lohnt sich dieses Wochenende für Kinofans. Beim sogenannten Kinofest kosten Karten für viele Filme heute und morgen nur 5 Euro.
4: Mehr als 700 Kinos in ganz Deutschland machen mit beim Kinofest. Teilweise mit Sondervorstellungen von Filmklassikern, Previews kommender Filme und extra bunten Aktionen drumherum. Auch wer große Sommerblockbuster wie die Odyssee oder den neuen Spider-Man-Film oder gehypte Horrorhits wie Obsession noch nicht gesehen hat, kann das jetzt für 5 Euro. Für Romantiker gibt's aktuell Komödien wie Finding Emily oder One Night Only und für Kinder zum Beispiel Toy Story 5, Paw Patrol oder den neuesten Minions-Film. Onni Tochau, Nachrichtenredaktion.
2: Zum Sport. Tennisprofi Alexander Zverev steht im Finale der US Open. Er besiegte im Halbfinale den russischen Außenseiter Karen Khachanov in 3 Sätzen. Im Finale trifft Zverev am Sonntagabend auf den Weltranglisten 9. Ben Shelton aus den USA. Und im Freitagsspiel der Fußball-Bundesliga hat der FC Schalke seinen ersten Bundesligasieg seit fast 3,5 Jahren eingefahren. Die Schalker setzten sich beim 1. FC Union Berlin mit 3:1 durch.
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0: Frankfurt startet noch ziemlich grau und mit 16 Grad in den Morgen. Im Laufe des Tages lockert es etwas auf und am Nachmittag sind bis zu 25 Grad drin. Heute Abend bleibt es dann wieder meist bedeckt, bevor morgen ein deutlich kühlerer und zeitweise leichter regnerischer Tag wartet.
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5: Derzeit keine Meldungen. Weiterhin eine gute Fahrt. Ist euch sonst noch etwas aufgefallen an Staus oder Blitzer? Dann schickt uns eine WhatsApp an die 069 669 669 669. Gute Fahrt!
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0: Schöne Grüße nach Berkersheim. Bei euch an der Berkersheimer Kirche haben wir die aktuelle Frankfurt-Temperatur mit 14,6 Grad gemessen.
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0: Frankfurt startet noch ziemlich grau und mit 16 Grad in den Morgen. Im Laufe des Tages lockert es etwas auf und am Nachmittag sind bis zu 25 Grad drin. Heute Abend bleibt es dann wieder meist bedeckt, bevor morgen ein deutlich kühlerer und zeitweise leichter regnerischer Tag wartet.
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2: Derzeit keine Meldungen, weiterhin eine gute Fahrt. Ist euch sonst noch etwas aufgefallen an Staus oder Blitzer? Dann schickt uns eine WhatsApp an die 069 669 669 669. Gute Fahrt!
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1: Jungfrau.
2: Es ist Ihr Tag im Job. Nutzen Sie Ihre Stärken und Fähigkeiten, um berufliche Ziele zu erreichen und sich selbst zu verwirklichen.
1: Waage.
2: Was Ihnen heute fehlt, ist Struktur. Hetzen Sie nicht planlos durch den Tag. Das verursacht nur Stress.
1: Skorpion.
2: Aufmerksamkeit und Fürsorge ist, was Sie jetzt brauchen. Aber vergessen Sie nicht, auch Ihr Partner darf nicht zu kurz kommen.
1: Schütze.
2: Heute gehen Sie entspannt an die Arbeit. Doch seien Sie nicht zu entspannt. Der Fehlerteufel lauert sicher schon.
1: Steinbock.
2: Ihre Haustiere brauchen heute besonders viel Aufmerksamkeit. Gemeinsam Zeit zu verbringen, tut Ihnen beiden gut.
1: Wassermann.
2: Nehmen Sie sich heute Zeit für Entspannung und Selbstpflege, um Stress abzubauen und innere Ruhe zu finden.
1: Fische.
2: Gemeinschaft und soziales Engagement stehen heute im Mittelpunkt. Ihr Beitrag kann einen positiven Einfluss auf die Welt haben.
1: Widder.
2: Heute sollten Sie sich Zeit für Ihre Liebsten nehmen. Nichts tut so gut wie gemeinsame Erlebnisse.
1: Stier.
2: Ihre Beiträge werden in der Gemeinschaft geschätzt. Engagieren Sie sich weiterhin, um positive Veränderungen zu bewirken.
1: Zwillinge.
2: Wenn Sie eine enge Freundschaft haben, können Sie heute einander helfen, schwierige Herausforderungen zu meistern.
1: Krebs.
2: Stress und Druck fühlen sich heute zermürbend an. Bleiben Sie ruhig und fokussiert, um Ihre Aufgaben effektiv zu erledigen.
1: Löwe.
2: Eine unerwartete Nachricht oder Information wird heute für Aufregung und Spannung sorgen. Seien Sie offen für Neues.
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0: Hallo nach Kalbach. Bei euch am Großmarkt haben wir die aktuelle Frankfurt-Temperatur mit 13,1 Grad gemessen.
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2: Ich bin Uli Reitinger. Justizministerin Stefanie Hubig will die Wirksamkeit der Mietpreisbremse verbessern. Ihr Ziel sei es, die Mietpreisbremse wirklich scharf zu schalten, sagte Hubig der Funke Mediengruppe. Bei Verstößen gegen die Mietpreisbremse müssten Vermieter bisher nur das zu viel gezahlte Geld dem Mieter zurückerstatten. Das reiche nicht aus, so Hubig. Eine Expertengruppe befasst sich gerade mit Bußgeldern für Verstöße gegen die Mietpreisbremse und mit einer Reform der Regelung bei Mietwucher. US-Präsident Trump wird an diesem Wochenende in Irland erwartet. Bei dem Besuch ab heute stehen nicht nur politische Gespräche auf dem Programm. Trump ist auch zu Gast bei einem Golfturnier.
3: Zunächst will Trump in Dublin die irische Präsidentin Catherine Connolly und Premierminister Micheál Martin treffen. Im Mittelpunkt seiner Reise steht aber auch der Golfsport. Am Sonntag besucht der US-Präsident die Schlussrunde der Irish Open auf seinem eigenen Golfresort in Doonbeg. Sein Besuch wird von Protesten begleitet. In Dublin und in Doonbeg sind Demonstrationen angekündigt. Die irische Polizei sprach vorab von einem der komplexesten Sicherheitseinsätze, die sie je durchgeführt habe. Aus London, Philipp Detlefs.
2: Einer Studie der Vereinten Nationen zufolge geht es in Deutschland nicht gerade gerecht zu. Vor allem Frauen, Kinder, Ostdeutsche, Menschen aus dem Ruhrgebiet, Einwanderer und Menschen mit Behinderungen sind benachteiligt, heißt es in dem UN-Bericht.
4: Die Einkommens- und Vermögensungleichheit in Deutschland hat seit den 2010er Jahren deutlich zugenommen, heißt es in dem Bericht. Frauen beispielsweise verdienen hierzulande durchschnittlich 16% weniger als Männer. Dieser Gender Pay Gap sei nicht nur groß, sondern vor allem auch größer als in fast allen anderen westlichen Industrienationen. Deutschland müsse mehr Geld in die Kinderbetreuung stecken und die veraltete Infrastruktur erneuern. Dafür sollten Reiche etwa über die Erbschaftssteuer stärker eingebunden werden. Tanja Wagner, Nachrichtenredaktion.
2: Und noch zum Sport. Der FC Schalke hat seinen ersten Sieg in der ersten Fußball-Bundesliga seit fast 3,5 Jahren gefeiert. S04 setzte sich beim 1. FC Union Berlin mit 3:1 durch. Und Tennisprofi Alexander Zverev hat das Endspiel der US Open erreicht. Er besiegte im Halbfinale den Russen Karen Khachanov in 3 Sätzen. Im Finale trifft Zverev am Sonntagabend auf den Weltranglisten 9. Ben Shelton aus den USA.
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0: Frankfurt startet mit 16 Grad und dichtem Grau in den Tag. Dazu bleibt es am Vormittag erstmal noch recht trüb. Später lockert es ein bisschen auf und am Nachmittag wird es mit bis zu 25 Grad richtig mild bis warm. Heute Abend hält sich die Wolkendecke wieder hartnäckig und morgen geht es dann bei 18 Grad deutlich kühler und mit leichtem Regen weiter.
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5: Derzeit keine Meldungen, weiterhin eine gute Fahrt. Ist euch sonst noch etwas aufgefallen an Staus oder Blitzer? Dann schickt uns eine WhatsApp an die 069 669 669 669. Gute Fahrt!
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6: Ich wünsche euch einen schönen Samstagmorgen. Na, ich hoffe, ihr seid fit fürs Wochenende. Ja, da ist man immer fit, oder? Fürs Arbeiten ist dann weniger. Aber egal, wir wollen das Wochenende genießen und so auch morgen wieder unsere Reiseshow mit Dieter Döring von 10 bis 12. Und Dieter ist gleich bei mir. In wenigen Minuten erzählt uns, wo es hingeht. Nach Milo, ich habe Supertramp für euch und jetzt Eros Ramazzotti zusammen mit Tina Turner. Andi Schmidt ist hier. Hi.

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0: Radio Frankfurt, habt einen schönen Start ins Wochenende. Und er ist bei mir, der Mann, der morgen von 10 bis 12 wieder unsere Reiseshow moderieren wird, Dieter Döring. Sag mal, ich glaube, es geht morgen schon wieder zusammen mit dir in die USA, richtig?
1: Ja, es geht wieder in die USA. Dieses Mal geht's raus aufs Land, würde ich mal sagen. Es geht nämlich auf die Countryside of Philadelphia. Die ist eine wenige Kilometer von der pulsierenden Metropole entfernt. Und wir besuchen unter anderem das Netflix-Haus. Und wir erfahren, was der Preuße Friedrich Wilhelm von Steuben mit Amerika und vor allem natürlich mit Countryside of Philadelphia zu tun hat. Und wir besuchen Kernwort, wir besuchen noch weitere Orte und wir besuchen auch einen Zoo und wir stehen mitten in einer Küche mit Brett und kochen mit ihm. Also, es gibt viel zu entdecken in Countryside of Philadelphia und das machen wir am Sonntag.
0: Genau, von 10 bis 12 und kochen ist dann auch das Stichwort, also da freue ich mich ganz besonders drauf. Dankeschön, lieber Dieter, und das Ganze gibt es natürlich hier bei Radio Frankfurt morgen von 10 bis 12.

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1: Hallo nach Kalbach. Bei euch am Großmarkt haben wir die aktuelle Frankfurt-Temperatur mit 13,1 Grad gemessen.
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1: Frankfurt startet mit 16 Grad und dichtem Grau in den Tag. Dazu bleibt es am Vormittag erstmal noch recht trüb. Später lockert es ein bisschen auf und am Nachmittag wird es mit bis zu 25 Grad richtig mild bis warm. Heute Abend hält sich die Wolkendecke wieder hartnäckig und morgen geht es dann bei 18 Grad deutlich kühler und mit leichtem Regen weiter.
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2: Derzeit keine Meldungen, weiterhin eine gute Fahrt. Ist euch sonst noch etwas aufgefallen an Staus oder Blitzer? Dann schickt uns eine WhatsApp an die 069 669 669 669. Gute Fahrt!
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0: 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Habt ein schönes Wochenende. Und unser Schlauermacher Michael Corneli, der hat wohl irgendwo den Faden verloren.
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2: Ich halte ja viele Vorträge. Und was mich besonders ärgert, ist eigentlich immer, wenn ich den Faden verliere mittendrin. Auch so eine Redewendung, die sehr, sehr, sehr alt ist, den Faden verlieren. Das bedeutet also irgendwie nicht mehr weiterkommen, vergessen, was man eigentlich sagen wollte, stocken in dem, was man tut. Die Herkunft ist ganz einfach, das stammt aus der Weberei. Ab der frühen, ja, wenn man so will, der frühen Antike haben die Menschen ja selber gewebt. Also man hatte Webstühle zu Hause, kleine Webrahmen oder eben später große Webstühle. Und das war eine ziemlich knifflige Arbeit. Da hat man den Kettfaden und den Schussfaden. Und das Problem war aber, wenn einer dieser Fäden riss, dann war die ganze Arbeit relativ für die Katz. Da musste man neu auffädeln, unter Umständen auch die Fäden korrigieren. Hatte also eine ganze Menge zu tun. Daher kommt das Ganze. Also ich wünsche euch ein wunderschönes Wochenende und vor allen Dingen passt auf, dass ihr nicht den Faden verliert, sagt euer Schlauermacher.
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0: Hallo nach Nied. Bei euch an der Niedermündung haben wir die aktuelle Frankfurt-Temperatur mit 15,1 Grad gemessen.
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2: Ich bin Uli Reitinger. Justizministerin Stefanie Hubig will die Wirksamkeit der Mietpreisbremse verbessern. Ihr Ziel sei es, die Mietpreisbremse wirklich scharf zu schalten, sagte Hubig der Funke Mediengruppe. Bei Verstößen gegen die Mietpreisbremse müssten Vermieter bisher nur das zu viel gezahlte Geld dem Mieter zurückerstatten. Das reiche nicht aus, so Hubig. Eine Expertengruppe befasst sich gerade mit Bußgeldern für Verstöße gegen die Mietpreisbremse und mit einer Reform der Regelung bei Mietwucher. US-Präsident Trump wird an diesem Wochenende in Irland erwartet. Bei dem Besuch ab heute stehen nicht nur politische Gespräche auf dem Programm. Trump ist auch zu Gast bei einem Golfturnier.
3: Zunächst will Trump in Dublin die irische Präsidentin Catherine Connolly und Premierminister Micheál Martin treffen. Im Mittelpunkt seiner Reise steht aber auch der Golfsport. Am Sonntag besucht der US-Präsident die Schlussrunde der Irish Open auf seinem eigenen Golfresort in Doonbeg. Sein Besuch wird von Protesten begleitet. In Dublin und in Doonbeg sind Demonstrationen angekündigt. Die irische Polizei sprach vorab von einem der komplexesten Sicherheitseinsätze, die sie je durchgeführt habe. Aus London, Philipp Detlefs.
2: Einer Studie der Vereinten Nationen zufolge geht es in Deutschland nicht gerade gerecht zu. Vor allem Frauen, Kinder, Ostdeutsche, Menschen aus dem Ruhrgebiet, Einwanderer und Menschen mit Behinderungen sind benachteiligt, heißt es in dem UN-Bericht.
4: Die Einkommens- und Vermögensungleichheit in Deutschland hat seit den 2010er Jahren deutlich zugenommen, heißt es in dem Bericht. Frauen beispielsweise verdienen hierzulande durchschnittlich 16% weniger als Männer. Dieser Gender Pay Gap sei nicht nur groß, sondern vor allem auch größer als in fast allen anderen westlichen Industrienationen. Deutschland müsse mehr Geld in die Kinderbetreuung stecken und die veraltete Infrastruktur erneuern. Dafür sollten Reiche etwa über die Erbschaftssteuer stärker eingebunden werden. Tanja Wagner, Nachrichtenredaktion.
2: Und noch zum Sport. Der FC Schalke hat seinen ersten Sieg in der ersten Fußball-Bundesliga seit fast 3,5 Jahren gefeiert. S04 setzte sich beim ersten FC Union Berlin mit 3:1 durch. Und Tennisprofi Alexander Zverev hat das Endspiel der US Open erreicht. Er besiegte im Halbfinale den Russen Karen Khachanov in 3 Sätzen. Im Finale trifft Zverev am Sonntagabend auf den Weltranglisten 9. Ben Shelton aus den USA.
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0: Frankfurt startet heute grau und mit 16 Grad in den Morgen. Dazu bleibt es erstmal dicht bewölkt. Im Tagesverlauf lockert es öfter auf und bis zum Nachmittag sind rund 25 Grad drin. Morgen wird es deutlich kühler. Dazu gibt es immer wieder leichten Regen bei maximal 18 Grad.
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5: Jetzt das Aktuellste aus der Radio Frankfurt Verkehrszentrale. Auf der A5 Kassel Richtung Frankfurt zwischen Bad Homburger Kreuz und Nordwestkreuz Frankfurt steht ein defektes Fahrzeug. Fahrt da bitte besonders vorsichtig vorbei.
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6: Schönen guten Morgen, wünsche euch einen tollen Start ins Wochenende. Unser Hessen-Bummler nennen wir ihn mal, Hendrik Heim, der Mann, der in einem Jahr 421 Kommunen in Hessen besuchen will, war natürlich auch letzte Woche wieder unterwegs. Und was er so im Rhein-Main-Gebiet so getrieben hat, das hören wir gleich in wenigen Minuten. Vorher gibt es natürlich die besten Hits aller Zeiten, jetzt mit Freddie Mercury. Wir freuen uns auf Bruno Mars und auf Van Halen, Why Can't This Be Love? Andi Schmidt ist hier. Schönes Wochenende!

0: Freddie Mercury, Living on My Own. Hier ist Radio Frankfurt. Schönen Samstagmorgen euch.
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0: Ein ganzes Jahr lang durch ganz Hessen, das ist Hendrix Hessentour und unser fahrbarer Reporter Hendrik Heim ist für uns im ganzen Land unterwegs und schaut da vorbei, wo innovative Ideen den Alltag leichter machen. In Kreis Offenbach, da hat er sich ein echtes Erfolgsmodell im Nahverkehr mal angeschaut, den Hopper. Das ist ein On-Demand-Bus, den ihr auch per App einfach wie ein Taxi genau dann bestellt, wenn ihr ihn braucht. Hendrik, wie fühlt sich denn die Zukunft des ÖPNV an?
2: Es ist ein Samstagvormittag in Dreieich. Spontan überlegt sich Ceylon Schmidt, dass sie mal wieder einkaufen gehen müsste. Also zückt sie ihr Handy und öffnet eine App. 4 Minuten später steht ein Kleinbus in ihrer Straße. Hopper steht drauf. Kurze Zeit später ist Ceylon schon am Supermarkt. Dass das geht, liegt am Bus Hopper, ein sogenannter On-Demand-Bus. On-Demand, das funktioniert so ähnlich wie ein Taxi. Anstatt eines leeren Fahrplans fährt der Bus hunderte feste Haltestellen in Dreieich an, und zwar auf Abruf. Doch es gibt einen Unterschied zum Taxi. Der Hopper ist Teil des ÖPNVs. Deshalb fährt man oft gemeinsam mit bis zu 5 anderen Fahrgästen, was Spritkosten spart. Britta Sorg ist Pressesprecherin der Kreisverkehrsgesellschaft Offenbach. Es ist die Flexibilität, die den Hopper ausmache, sagt sie.
3: Ich kann sowohl spontan buchen, als auch einen Tag im Voraus buchen. Und zuvor muss ich mich einmal entweder die Hopper-App herunterladen und dann über die Hopper-App buchen. Aber es ist auch telefonisch möglich zu buchen. Dafür muss ich mich dann einmal registrieren lassen an einer unserer Registrierungsstellen.
2: Ich sitze bereits im Hopper, als Ceylon Schmidt gemeinsam mit ihrer Tochter einsteigt. Ihren Namen haben wir geändert. Ceylon nutzt den Hopper richtig oft, 3 bis 4 Mal in der Woche. Er ist für sie eine richtige Erleichterung im Alltag.
4: Zum Einkauf, zum Schwimmbad, Termine erledigen, die Tochter mal irgendwo hinbringen schnell. Es ist super günstig, also es gibt auch sehr viele Jugendliche, die den Hopper nutzen.
2: Im gesamten Kreisgebiet Offenbach gibt es inzwischen mehr als 70 solcher Hopperbusse, fast alle fahren elektrisch. Die einzige Einschränkung, sie fahren immer nur jeweils im eigenen Stadtgebiet. Ein Transfer zur Nachbarstadt ist nicht möglich. Trotzdem vermittelt er ein ganz anderes Bild vom ÖPNV. Dass man sich hier nicht nur über ihn ärgern muss, sondern mit dem ÖPNV auch in die Zukunft gehen kann.
0: Flexibel, bezahlbar und umweltfreundlich, so macht Nahverkehr richtig Spaß. Ein starkes Projekt für die Region. Danke dir, Hendrik. Und Hendrik Heim zieht für uns nämlich schon wieder weiter auf die... Flexibel, bezahlbar und umweltfreundlich, so macht Nahverkehr richtig Spaß. Ein starkes Projekt für die Region. Danke dir, Hendrik. Und Hendrik Heim zieht für uns schon wieder weiter auf seiner großen Hessentour. Wo er als nächstes landet, das hört ihr natürlich hier bei uns bei Radio Frankfurt.
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1: Hallo nach Nied. Bei euch an der Niedermündung haben wir die aktuelle Frankfurt-Temperatur mit 15,1 Grad gemessen.
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1: Frankfurt startet heute grau und mit 16 Grad in den Morgen. Dazu bleibt es erstmal dicht bewölkt. Im Tagesverlauf lockert es öfter auf und bis zum Nachmittag sind rund 25 Grad drin. Morgen wird es deutlich kühler. Dazu gibt es immer wieder leichten Regen bei maximal 18 Grad.
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2: Jetzt das Aktuellste aus der Radio Frankfurt Verkehrszentrale. Auf der A5 Kassel Richtung Frankfurt zwischen Bad Homburger Kreuz und Nordwestkreuz Frankfurt steht ein defektes Fahrzeug. Fahrt da bitte besonders vorsichtig vorbei.
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0: Minister Manfred Pentz ist Minister für Bundes- und Europaangelegenheiten, Internationales und Entbürokratisierung und Bevollmächtigter des Landes Hessen beim Bund. Und war bei uns im Interview mit Eike Knall. Wie ist die zukünftige Zusammenarbeit mit Rumänien geplant?
1: Ich habe mich ja letzte Woche getroffen mit der Außenministerin und mit der Botschafterin. Das war ein ausgesprochen gutes Gespräch, das muss man ganz offen sagen. Wir sind in vielen Punkten sehr viel näher beieinander, als wir vielleicht in dem Moment gedacht hatten, also wirklich sehr spontan. Und wir haben gesagt, wir müssen diese Zusammenarbeit, die wir gerade zwischen Hessen und Rumänien seit vielen Jahren schon haben, müssen wir einfach jetzt vertiefen und wir müssen sie konkreter machen. Wir haben eine hessisch-rumänische Regierungskonsultation, die wir jetzt aufleben lassen wollen mit einer Agenda. Da geht es um Wirtschaftszusammenarbeit logischerweise. Da geht es aber auch zum Beispiel um Tourismus. Da geht es um Kultur und es geht auch um die gemeinsame Unterstützung der Ukraine nach dem fürchterlichen Angriffskrieg. Auch dort hat Rumänien durchaus sehr gute Kanäle und wir haben ja ein MOU mit der ukrainischen Oblast Kiew gemacht. Also von daher habe ich da einen großen Optimismus.
0: Warum ausgerechnet Rumänien?
1: Naja, Rumänien, muss man ganz offen sagen, ist uns natürlich total nah. Man muss sagen, man hat eine gigantisch große Diaspora in Frankfurt-Rhein-Main, in Hessen, in ganz Deutschland, aber vor allen Dingen eben in Hessen. Das sind sehr viele Menschen, die seit vielen Jahren hier sind, die sehr gut integriert sind und deren Herz natürlich für die Heimat schlägt. Und die sprechen einen natürlich an. Und sie wissen, wir sind ein internationaler Standort. Also wenn nicht Hessen, wer denn dann?
0: Was wurde zur Ukraine vereinbart?
1: Also wir haben ja mit der Ukraine besprochen, damals schon, als ich in Kiew war, dass wir bei der Aufbauarbeit unterstützen wollen. Wir haben mit dem Frankfurter Flughafen das Hub sozusagen für ganz Europa und Rumänien hat das Netzwerk dorthin. Und Fakt ist natürlich auch für die Unternehmen, für die Wertschöpfung, wer als erstes dort ist in der Ukraine, der wird natürlich dort auch die Investments, die Türen öffnen können. Und die Ukrainer sind dazu bereit. Rumänien hat da sehr, sehr gute Kontakte, ein tolles Netzwerk, auch gute Ideen. Und wenn wir das zusammenbringen, und wenn wir auch die wirtschaftliche Zusammenarbeit zwischen Hessen und Rumänien weiter vertiefen, dann glaube ich, kann das eine große Win-Win-Situation werden. Denn eines ist klar, diese internationalen Partnerschaften sind kein Luxus. Sie sind die Grundlage auch für unseren wirtschaftlichen Erfolg in Hessen, in Rumänien und für ganz Europa.
0: Herr Pentz, ich habe gehört, Sie kommen aus Kroatien und bei dem Gespräch ging es um Schulterschluss.
1: Ja, das stimmt, da sind Sie gut informiert, das muss man sagen. Meine Mutter kommt ja ursprünglich aus Kroatien und die rumänische Außenministerin hat aktiv das Thema Westbalkan angesprochen. Und das ist für uns alle ja auch ein sehr, sehr wichtiges Thema, nämlich der Lückenschluss zwischen Kroatien, Slowenien und Griechenland. All diese Länder sind für uns ein Mehrwert, wenn man es mal unterm Strich sieht. Denn eines ist klar, da sind wir uns mit der rumänischen Administration einig. Wir wollen nicht den Chinesen, wir wollen nicht den Russen oder anderen Kräften den Westbalkan überlassen, sondern das sind europäische Menschen. Sie denken europäisch, sie wollen in die Europäische Union und wir müssen nur dafür sorgen, dass es auch dort eine Win-Win-Situation wird. Und darüber waren wir uns einig und deswegen bin ich sehr dankbar, dass die rumänische Außenministerin das auch mit ganz oben auf der Agenda hat.
0: Dann sage ich vielen Dank.
1: Dankeschön, alles Gute.
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0: Schöne Grüße in die Altstadt. Bei euch am Römerberg haben wir die aktuelle Frankfurt-Temperatur mit 16 Grad gemessen.
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2: Ich bin Uli Reitinger. Die Bundesnetzagentur ist Bedenken entgegengetreten, dass Deutschlands Gasspeicher in diesem Winter nicht ausreichen könnten für die Gasversorgung. Wir haben jetzt schon etwas mehr Gas in den Speichern, als wir im gesamten letzten Winterhalbjahr aus den Speichern entnommen haben, sagte Behördenchef Klaus Müller der dpa. Und in den nächsten Wochen bleibe noch Zeit für weitere Einspeicherungen. In vielen Großstädten explodieren die Mieten und es werden auch immer wieder Fälle gemeldet, in denen Vermieter ihren Mietern zu viel Geld abknöpfen. Justizministerin Hubig will härter dagegen vorgehen und die Mietpreisbremse wirklich scharf schalten, sagte sie den Zeitungen der Funke Mediengruppe.
3: Vermieter, die gegen die Mietpreisbremse verstoßen, müssen dem Mieter momentan nur das zu viel gezahlte Geld zurückerstatten, sagt Ministerin Hubig. Ihrer Meinung nach reicht das nicht. Es gäbe noch zu viele Möglichkeiten, die Mietpreisbremse auszuhebeln, so Hubig. Vor allem bei Kurzzeitvermietungen und der Vermietung von möblierten Wohnungen. Wie die Gesetzeslücken geschlossen werden können, dazu soll eine Expertengruppe Vorschläge machen. Vermietern könnten dann zum Beispiel Bußgelder drohen, wenn sie gegen die Mietpreisbremse verstoßen. Katrin Müller, Nachrichtenredaktion.
2: Immer mehr Schülerinnen und Schüler in Deutschland schlafen schlecht oder fühlen sich erschöpft. In einer Umfrage im Auftrag der Krankenkasse DAK klagte fast die Hälfte der befragten Fünft- bis Zehntklässler über Schlafstörungen. Die Autoren sehen einen Zusammenhang mit den schlechten Ergebnissen der PISA-Studie.
4: Seit 10 Jahren wird die Umfrage durchgeführt. In diesem Zeitraum haben Schlafprobleme und Erschöpfungsgefühl stetig zugenommen. Das liege daran, dass Kinder und Jugendliche zu lange und auch spät abends am Handy hängen, so ein Erklärungsversuch des Verbands der Kinder- und Jugendärzte. Mehr auf die eigene Gesundheit achten, empfehlen die Autoren der Studie, um besser lernen zu können und auch in der nächsten PISA-Studie wieder besser zu sein. In der aktuellen hatten Deutschlands Schüler so schlecht abgeschnitten wie noch nie. Jan-Henner Reitze, Nachrichtenredaktion.
2: Zum Sport. Tennisprofi Alexander Zverev ist ins Finale der US Open eingezogen. Er setzte sich im Halbfinale gegen den Russen Karin Khachanov in 3 Sätzen durch und erreichte sein 3. Grand-Slam-Finale in Serie. Im Endspiel der US Open trifft Zverev am Sonntagabend auf Ben Shelton aus den USA. Für ihn ist es das erste Finale bei einem Grand-Slam-Turnier.
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0: Frankfurt startet mit 16 Grad und ein paar Wolken in den Morgen. Im Tagesverlauf geht's nochmal angenehm nach oben. Am Nachmittag sind bis zu 25 Grad drin, bevor später immer dichter bewölkt wird. In der Nacht bleibt's mild und morgen dann eher frisch mit 18 Grad und zeitweise leichtem Regen.
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5: Jetzt das Aktuellste aus der Radio Frankfurt Verkehrszentrale. Auf der A661 Darmstadt Richtung Bad Homburg steht zwischen Frankfurt Ost und der Friedberger Landstraße ein defektes Fahrzeug. Fahrt da bitte vorsichtig ran.
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6: Ich wünsche euch einen schönen guten Morgen, schönes Wochenende euch, gleich mit dem Tipp fürs Wochenende und da geht's wieder ins Kino, klar. Donnerstag sind wieder neue Filme angelaufen und The Practical Magic 2, das ist einer der Filme, den unsere Filmtesterin, die Dori, gleich mal euch vorstellen wird. Erstmal vorher die besten Hits aller Zeiten und die gibt's jetzt von Nico Santos. Wir freuen uns auf Eruption und hier ist sie für euch und Crazy. Andi Schmidt ist hier, hi.

0: Hier ist Radio Frankfurt, schönen Samstag mit Nico Santos und einen guten Morgen. Jetzt wird's magisch bei uns. Die Owens Hexenschwestern, die sind nämlich zurück und nach 25 Jahren scheint bei denen immer noch nicht alles geklärt zu sein. Denn ein alter Familienfluch, der trifft diesmal nicht nur Sally und Jillian. Unsere Filmtesterin, die Dori, die hat mal zu diesem Kinofilm alle Infos für uns.
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7: Fans von Hexen, Liebeschaos und ein bisschen schwarzer Magie dürfen sich freuen. Practical Magic 2 bringt Sandra Bullock und Nicole Kidman als Schwestern Sally und Jillian Owens zurück auf die Leinwand. Im ersten Teil von 1998 waren die beiden als Hexenschwestern mit einem ziemlich komplizierten Liebesfluch konfrontiert und der hat sie zusammengeschweißt.
8: Keine Magie ist stärker als das Band zwischen Schwestern. Vom Schicksal geformt, von der Zeit geprüft und niemals zerbrochen.
7: Oder vielleicht doch. Über 25 Jahre später ist der Fluch leider immer noch nicht Geschichte. Im Gegenteil, diesmal erreicht er sogar Sallys Töchter, gespielt von Joey King und Maisie Williams.
9: Du glaubst doch nicht, dass wir verflucht sind, oder?
10: Nein.
11: Wir sind Owens Frauen. Die Liebe ist unser Untergang.
12: Was, wenn ihr einfach aus allem immer viel zu viel Drama gemacht habt?
13: Mit der Magie ist das so eine Sache. Sie lässt sich nicht zum Schweigen bringen.
7: So sieht's aus. Also müssen Sally und Jillian erneut ihre magischen Kräfte bündeln, um ihre Familie zu retten und den Fluch ein für alle Mal loszuwerden. Leichter gesagt als getan, denn Gut und Böse liegen auf diesem Weg sehr nah beieinander. Wird das Band der Familie die Schwestern retten? Das erfahrt ihr wohl nur im Kino.
14: Wenn du jemanden hast, der weiß, wer du warst und wer du immer sein wirst, gibt es keine tiefere Verbindung, kein stärkeres Band.
15: Wenn mir was zustößt, Jerry, übernimmst du. Du bist mir das Wichtigste.
7: Practical Magic 2 verspricht eine Mischung aus Fantasy, Familiengeschichte, Romantik und jeder Menge Hexenzauber. Und natürlich auch ein Wiedersehen mit den beiden Kultschwestern.
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0: geht es nochmal angenehm nach oben. Am Nachmittag sind bis zu 25 Grad drin, bevor später immer dichter bewölkt wird. In der Nacht bleibt es mild und morgen dann eher frisch mit 18 Grad und zeitweise leichtem Regen.
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2: Jetzt das Aktuellste aus der Radio Frankfurt Verkehrszentrale. Auf der A661 Darmstadt Richtung Bad Homburg steht zwischen Frankfurt Ost und der Friedberger Landstraße ein defektes Fahrzeug. Fahrt da bitte vorsichtig ran.
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1: 12. September 1983. Elton John steigt mit I'm Still Standing in die Charts ein. Elton John singt davon, wie er nach einer Trennung immer noch stark und aufrecht steht und sich nicht unterkriegen lässt. Und auch ohne die Person sein Leben weiterhin meistert. Es geht also um das universelle Thema, das eigene Selbstwertgefühl wiederzufinden, nachdem man sich von jemandem getrennt hat. Dieser Song wird oft als ein Statement für Elton Johns Widerstand und Trotz gesehen. Tatsächlich ist es aber gar nicht er, der den Song schreibt, sondern Songwriter Bernie Taupin. Der schreibt die Nummer sogar mit einer bestimmten Person im Kopf. In einem Interview sagt er, das hier ist mal wieder ein weiteres Beispiel dafür, wie die Menschen die ursprüngliche Idee eines Songs völlig anders interpretieren, als sie eigentlich gemeint war. Er glaubt, die Leute sehen I'm Still Standing als eine Hymne an Elton Johns Überlebenswillen nach einem sehr, sehr schlimmen Trauma. Das sei für ihn voll okay, denn so eine Story hinter dem Song ist definitiv interessanter als das, was er damit ausdrücken wollte. Für ihn ist der Song nämlich einfach nur ein Abschiedskuss an eine Verflossene. Nicht großartig dramatisch, schnell drüber hinweg. Diese Version der Songbedeutung ist fast aber schon ernüchternd. Daher glauben wir lieber einfach mal weiterhin an den starken Elton John, der sich von keinem Niederschlag unterkriegen lässt. Und irgendwie, wenn man diesen Song hört, hat man auch so ein bisschen das Gefühl bei dieser Powerstimme von Elton John.

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0: Hallo in die Eckenheim. Bei euch am historischen Fachwerk Rathaus haben wir die aktuelle Frankfurt-Temperatur mit 17,1 Grad gemessen.
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2: Ich bin Uli Reitinger. Wer dringend einen Facharzt braucht, könnte künftig schneller einen Termin bekommen. Kassenärztechef Andreas Gassen stellt dafür in der Bild-Zeitung Termine innerhalb einer Woche in Aussicht. Die von der SPD geforderte allgemeine Termingarantie lehnt er aber ab.
3: Gassens Idee sieht so aus. Fachärzte halten jede Woche ein paar Termine für Patienten frei, bei denen es wirklich dringend ist. Dafür sollen die Praxen auch mehr Geld bekommen. Ob jemand schnell zum Facharzt muss, entscheidet vorher der Hausarzt oder der ärztliche Bereitschaftsdienst. Der SPD reicht das nicht. Sie will, dass gesetzlich Versicherte generell schneller drankommen. Fraktionschef Miersch ist für höchstens 3 Wochen Wartezeit. Denn die SPD kritisiert, dass Privatpatienten bei Terminen bisher bevorzugt werden. Zoe Tassovali, Nachrichtenredaktion.
2: Es ist genug Gas da für den kommenden Winter, das hat die Bundesnetzagentur gesagt. Sie tritt damit Bedenken entgegen, dass Deutschlands Gasspeicher in diesem Winter nicht ausreichen könnten für die Gasversorgung. Schon jetzt ist mehr Gas in den Speichern, als Deutschland im vergangenen Winter verbraucht hat, heißt es. Und in den nächsten Wochen bleibt auch noch Zeit für weitere Einspeicherungen. Kinotickets sind teurer geworden, umso mehr lohnt sich dieses Wochenende für Kinofans. Beim sogenannten Kinofest kosten Karten für viele Filme heute und morgen nur 5 Euro.
4: Mehr als 700 Kinos in ganz Deutschland machen mit beim Kinofest. Teilweise mit Sondervorstellungen von Filmklassikern, Previews kommender Filme und extra bunten Aktionen drumherum. Auch wer große Sommerblockbuster wie die Odyssey oder den neuen Spider-Man-Film oder gehypte Horrorhits wie Obsession noch nicht gesehen hat, kann das jetzt für 5 Euro. Für Romantiker gibt's aktuell Komödien wie Finding Emily oder One Night Only und für Kinder zum Beispiel Toy Story 5, den Vaiana-Realfilm, Paw Patrol oder den neuesten Minions-Film. Onni Tochau, Nachrichtenredaktion.
2: Fast die Hälfte der Schülerinnen und Schüler in den Klassen 5 bis 10 klagt über Schlafstörungen. Das geht aus einer groß angelegten Umfrage im Auftrag der Krankenkasse DAK hervor. 69% der Befragten fühlen sich demnach mindestens einmal die Woche erschöpft. Fast 50% berichten von einem verminderten Wohlbefinden. Die DAK sieht eine Verbindung von Erschöpfung und Schlafproblemen zu den schwachen deutschen Ergebnissen bei der PISA-Studie.
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0: Frankfurt startet freundlich mit 17 Grad und teils bewölktem Himmel in den Morgen. Im Tagesverlauf wird's milder und bis zum Nachmittag ziemlich warm, mit rund 25 Grad und immer mehr dichten Wolken. In der Nacht bleibt es grau und mild, bevor morgen früh schon wieder leichter Regen dazukommt. Morgen wird's insgesamt kühler, mit höchstens 19 Grad und immer wieder etwas Niesel.
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5: Derzeit keine Meldungen. Weiterhin eine gute Fahrt. Ist euch sonst noch etwas aufgefallen an Staus oder Blitzer? Dann schickt uns eine WhatsApp an die 069 669 669 669. Gute Fahrt!
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6: Habt einen schönen Start in den Samstagvormittag mit uns. Andi Schmidt ist hier und gleich ist auch Dieter Döring bei mir, der Mann, der morgen von 10 bis 12 wieder unsere Reiseshow moderieren wird, hier bei uns bei Radio Frankfurt. Bis dahin natürlich noch die besten Hits aller Zeiten und die gibt es jetzt von Eros Ramazzotti. Teddy Swims ist mit am Start und jetzt erstmal die Pet Shop Boys und Suburbia.

0: 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Habt einen schönen Start ins Wochenende. Und er ist bei mir, der Mann, der morgen von 10 bis 12 wieder unsere Reiseshow moderieren wird, Dieter Döring. Sag mal, ich glaube, es geht morgen schon wieder zusammen mit dir in die USA, richtig?
1: Ja, es geht wieder in die USA. Dieses Mal geht's raus aufs Land, würde ich mal sagen. Es geht nämlich auf die Countryside of Philadelphia. Die ist eine wenige Kilometer von der pulsierenden Metropole entfernt. Und wir besuchen unter anderem das Netflix-Haus. Und wir erfahren, was der Preuße Friedrich Wilhelm von Steuben mit Amerika und vor allem natürlich mit Countryside of Philadelphia zu tun hat. Und wir besuchen Kernwood, wir besuchen noch weitere Orte und wir besuchen auch einen Zoo und wir stehen mitten in einer Küche mit Brett und kochen mit ihm. Also, es gibt viel zu entdecken in Countryside of Philadelphia und das machen wir am Sonntag.
0: Genau, von 10 bis 12 und kochen ist dann auch das Stichwort. Also, da freue ich mich ganz besonders drauf. Dankeschön, lieber Dieter. Das Ganze gibt es natürlich hier bei Radio Frankfurt morgen von 10 bis 12.

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1: Hallo in die Eckenheim. Bei euch am historischen Fachwerk Rathaus haben wir die aktuelle Frankfurt-Temperatur mit 17,1 Grad gemessen.
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1: Frankfurt startet freundlich mit 17 Grad und teils bewölktem Himmel in den Morgen. Im Tagesverlauf wird's milder und bis zum Nachmittag ziemlich warm, mit rund 25 Grad und immer mehr dichten Wolken. In der Nacht bleibt es grau und mild, bevor morgen früh schon wieder leichter Regen dazukommt. Morgen wird's insgesamt kühler, mit höchstens 19 Grad und immer wieder etwas Niesel.
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2: Derzeit keine Meldungen. Weiterhin eine gute Fahrt. Ist euch sonst noch etwas aufgefallen an Staus oder Blitzer? Dann schickt uns eine WhatsApp an die 069 669 669 669. Gute Fahrt!
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0: 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Habt ein schönes Wochenende. Und unser Schlauermacher Michael Corneli, der hat wohl irgendwo den Faden verloren.
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2: Ich halte ja viele Vorträge. Und was mich besonders ärgert, ist eigentlich immer, wenn ich den Faden verliere mittendrin. Auch so eine Redewendung, die sehr, sehr, sehr alt ist, den Faden verlieren. Das bedeutet also irgendwie nicht mehr weiterkommen, vergessen, was man eigentlich sagen wollte, stocken in dem, was man tut. Die Herkunft ist ganz einfach, das stammt aus der Weberei. Ab der frühen, ja, wenn man so will, der frühen Antike haben die Menschen ja selber gewebt. Also man hatte Webstühle zu Hause, kleine Webrahmen oder eben später große Webstühle. Und das war eine ziemlich knifflige Arbeit. Da hat man den Kettfaden und den Schussfaden. Und das Problem war aber, wenn einer dieser Fäden riss, dann war die ganze Arbeit relativ für die Katz. Da musste man neu auffädeln, unter Umständen auch die Fäden korrigieren. Hat also eine ganze Menge zu tun. Und daher kommt das Ganze. Also ich wünsche euch ein wunderschönes Wochenende und vor allen Dingen passt auf, dass ihr nicht den Faden verliert, sagt euer Schlauermacher.
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0: Hallo nach Riederwald. Bei euch an der Pestalozzi-Schule haben wir die aktuelle Frankfurt-Temperatur mit 19 Grad gemessen.
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2: Ich bin Uli Reitinger. Die Bundesnetzagentur ist Bedenken entgegengetreten, dass Deutschlands Gasspeicher in diesem Winter nicht ausreichen könnten für die Gasversorgung. Wir haben jetzt schon etwas mehr Gas in den Speichern, als wir im gesamten letzten Winterhalbjahr aus den Speichern entnommen haben, sagte Behördenchef Klaus Müller der dpa. Und in den nächsten Wochen bleibe genug Zeit für weitere Einspeicherungen. Im Moment sind die Speicher zu gut 55% ausgelastet. Die Bundesregierung will die abschlagsfreie Rente nach 45 Beitragsjahren abschaffen. Mittlerweile ist man sich einig, dass das aber nicht von jetzt auf gleich passieren soll, sondern schrittweise mit Übergangsfristen. Die SPD schlägt 5 Jahre vor. Unionsfraktionschef Thorsten Frei, ist das zu lang, sagte er dem Redaktionsnetzwerk Deutschland.
3: Gassen-Idee sieht so aus. Fachärzte halten jede Woche ein paar Termine für Patienten frei, bei denen es wirklich dringend ist. Dafür sollen die Praxen auch mehr Geld bekommen. Ob jemand schnell zum Facharzt muss, entscheidet vorher der Hausarzt oder der ärztliche Bereitschaftsdienst. Der SPD reicht das nicht. Sie will, dass gesetzlich Versicherte generell schneller drankommen. Zoe Tassovali, Nachrichtenredaktion.
2: Die Mehrheit der Erwerbstätigen in Deutschland ist bereit, mehr zu arbeiten, sofern die Rahmenbedingungen stimmen. Gleichzeitig ist eine Mehrheit nach einer Umfrage für die Jobseite Indeed von der politischen Diskussion um das Thema Arbeitszeit genervt.
4: 3/4 der Befragten arbeiten sowieso schon mehr, als in ihrem Arbeitsvertrag steht. Als mögliche Motivation, noch mehr zu arbeiten, werden mehr Geld, Steuervorteile oder flexiblere Arbeitszeiten genannt. Gleichzeitig fühlen sich viele Beschäftigte in ihrem Arbeitsalltag ausgebremst durch Personalmangel, Bürokratie, zu viele Besprechungen oder veraltete Technik. Dass es statt über diese Probleme eine Debatte um angeblich fehlende Leistungsbereitschaft im Job gibt, stößt auf Unverständnis. Jan-Henner Reitze, Nachrichtenredaktion.
2: Kassenärztechef Andreas Gassen hält in medizinisch dringenden Fällen schnellere Facharzttermine für möglich. Für die schnelle Terminvermittlung für objektiv medizinisch dringende Termine müssten die Praxen entsprechend vergütet werden. Das sagte der Vorstandsvorsitzende der Kassenärztlichen Bundesvereinigung der Bild-Zeitung. Die niedergelassenen Ärzte könnten unter diesen Voraussetzungen eine begrenzte Zahl kurzfristiger Termine bereitstellen. Das sei in der Regel innerhalb einer Woche darstellbar, sagte Gassen.
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0: In Frankfurt starten wir mit 19 Grad und teilweise bewölktem Himmel in den Vormittag. Im Laufe des Tages wird es milder, am Nachmittag liegen wir bei rund 25 Grad, bevor sich die Wolken dichter machen. Der Abend bleibt dann meist bedeckt und morgen geht's bei deutlich kühleren 19 Grad mit leichtem Regen weiter.
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5: Jetzt das Aktuellste aus der Radio Frankfurt Verkehrszentrale. Vorsicht auf der A661 Bad Homburg Richtung Darmstadt zwischen Offenbach-Taunus-Ring und dem Offenbacher Kreuz. Da steht ein defektes Fahrzeug. Auf der A661 Darmstadt Richtung Bad Homburg zwischen dem Preungesheimer Dreieck und Frankfurt-Eckenheim hat es einen Unfall gegeben. Der mittlere Fahrstreifen ist blockiert. Dort hängt auch ein Stau. Ihr braucht mindestens 6 Minuten länger. Außerdem auf der A648 Wiesbadener Straße Eschborn Richtung Frankfurt zwischen dem Westkreuz Frankfurt und Rebstock ein Unfall. Der Standstreifen ist blockiert.
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6: Schönen Samstagvormittag euch. Gleich geht's wieder zu unserem Mann, der in einem Jahr, und das seit 1. Juli, 365 Tage durch Hessen reisen möchte und dabei 421 Kommunen besucht, nämlich Hendrik Heim. Der war die Woche natürlich auch wieder unterwegs, diesmal bei uns im Rhein-Main-Gebiet. Wo er da war und was er dabei überlebt hat, das erfahren wir gleich in wenigen Minuten. Vorher die besten Hits aller Zeiten von Leonie. Harpo habe ich für euch und jetzt die Lighthouse Family und Lifted. Andy Schmidt ist hier. Hi.

0: Don't worry, das ist Musik von Leonie. Hier gehört's bei Radio Frankfurt. Schönen Samstag euch.
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0: Ein ganzes Jahr lang durch ganz Hessen, das ist Hendricks Hessentour und unser fahrbarer Reporter Hendrik Heim ist für uns im ganzen Land unterwegs und schaut da vorbei, wo innovative Ideen den Alltag leichter machen. In Kreis Offenbach, da hat er sich ein echtes Erfolgsmodell im Nahverkehr mal angeschaut, den Hopper. Das ist ein On-Demand-Bus, den ihr auch per App einfach wie ein Taxi genau dann bestellt, wenn ihr ihn braucht. Hendrik, wie fühlt sich denn die Zukunft des ÖPNV an?
2: Es ist ein Samstagvormittag in Dreieich. Spontan überlegt sich Ceylon Schmidt, dass sie mal wieder einkaufen gehen müsste. Also zückt sie ihr Handy und öffnet eine App. 4 Minuten später steht ein Kleinbus in ihrer Straße. Hopper steht drauf. Kurze Zeit später ist Ceylon schon am Supermarkt. Dass das geht, liegt am Bus Hopper, ein sogenannter On-Demand-Bus. On-Demand, das funktioniert so ähnlich wie ein Taxi. Anstatt eines leeren Fahrplans fährt der Bus hunderte feste Haltestellen in Dreieich an, und zwar auf Abruf. Doch es gibt einen Unterschied zum Taxi. Der Hopper ist Teil des ÖPNVs. Deshalb fährt man oft gemeinsam mit bis zu 5 anderen Fahrgästen, was Spritkosten spart. Britta Sorg ist Pressesprecherin der Kreisverkehrsgesellschaft Offenbach. Es ist die Flexibilität, die den Hopper ausmache, sagt sie.
3: Ich kann sowohl spontan buchen, als auch einen Tag im Voraus buchen. Und zuvor muss ich mich einmal entweder die Hopper-App herunterladen und dann über die Hopper-App buchen. Aber es ist auch telefonisch möglich zu buchen. Dafür muss ich mich dann einmal registrieren lassen an einer unserer Registrierungsstellen.
2: Ich sitze bereits im Hopper, als Ceylon Schmidt gemeinsam mit ihrer Tochter einsteigt. Ihren Namen haben wir geändert. Ceylon nutzt den Hopper richtig oft, 3 bis 4 Mal in der Woche. Er ist für sie eine richtige Erleichterung im Alltag.
4: Zum Einkauf, zum Schwimmbad, Termine erledigen, die Tochter mal irgendwo hinbringen schnell. Es ist super günstig, also es gibt auch sehr viele Jugendliche, die den Hopper nutzen.
2: Im gesamten Kreisgebiet Offenbach gibt es inzwischen mehr als 70 solcher Hopperbusse, fast alle fahren elektrisch. Die einzige Einschränkung, sie fahren immer nur jeweils im eigenen Stadtgebiet. Ein Transfer zur Nachbarstadt ist nicht möglich. Trotzdem vermittelt er ein ganz anderes Bild vom ÖPNV. Dass man sich hier nicht nur über ihn ärgern muss, sondern mit dem ÖPNV auch in die Zukunft gehen kann.
0: Flexibel, bezahlbar und umweltfreundlich, so macht Nahverkehr richtig Spaß. Ein starkes Projekt für die Region. Danke dir, Hendrik. Und Hendrik Heim zieht für uns nämlich schon wieder weiter auf die... Flexibel, bezahlbar und umweltfreundlich, so macht Nahverkehr richtig Spaß. Ein starkes Projekt für die Region. Danke dir, Hendrik. Und Hendrik Heim zieht für uns schon wieder weiter auf seiner großen Hessentour. Wo er als nächstes landet, das hört ihr natürlich hier bei uns bei Radio Frankfurt.

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1: Schön, dass du deinen Lieblingssender gerade hörst. 100 Euro bekommst du jetzt sofort von uns, wenn du diese Quizfrage richtig beantworten kannst.
2: Ein Geistbock steht auf zwei Grundstücken. Der Kopf befindet sich auf Grundstück A, der Körper auf Grundstück B. Wem gehört die Milch?
1: Also ein Geistbock steht also auf zwei Grundstücken. Der Kopf befindet sich auf Grundstück A, der Körper auf Grundstück B. Wem gehört denn die Milch? Schleusen sind geöffnet, du kannst jetzt anrufen, 100 Euro gewinnen. Jetzt auf dein Konto 0137 90 30 200. Hol dir jetzt 100 Euro direkt auf dein Konto von deinem Lieblingssender 0137 90 30 200. Für 50 Cent aus allen deutschen Netzen, ruf jetzt an.
3: Mitmachen kann man ab 18. An Minderjährige werden keine Gewinne ausgezahlt. 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Bitte darauf achten, dass nicht jeder Anruf, der Kosten produziert, auch automatisch ins Studio gelangt. Gewinnchancen im Leitungsspiel 1 zu 200.000. 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
1: Also ein Geistbock steht auf zwei Grundstücken. Der Körper befindet sich auf Grundstück A. Nee, der Kopf befindet sich auf Grundstück A und der Körper auf Grundstück B.

0: 100 Euro gehen garantiert raus per Echtzeitüberweisung.
1: Genau. So, dann lasse ich nochmal die Dame vorlesen hier.
2: Ein Geistbock steht auf zwei Grundstücken. Der Kopf befindet sich auf Grundstück A, der Körper auf Grundstück B.
1: So, noch keiner bei uns.
2: Hört die Milch.
1: So, noch keiner bei uns im Studio. Was ist denn hier heute los? 0130 90 30 200. So, mal, bisschen Konzentration jetzt mal hier. Was ist denn hier? Da ist jemand, Gott sei Dank. Wer unterbricht das Grauen hier und ist live im Studio? Hallo?
3: Hallo, der René hier.
1: René, ich grüße dich. Du klingst aber mal so richtig gut drauf. René, wie geht's dir?
3: Ja, gut, soweit, danke.
1: Sehr gut, was kommt denn raus?
3: Ein Geistbock gibt keine Milch.
1: Richtig! Yo! René, enthusiastische 100 Euro gehen jetzt auf dein Konto. Wie fühlst du dich?
3: Ja, super, danke schön.
1: Super geil, bleib mal am Telefon. Alles Liebe, tschüss.
0: Ja, machen wir so weiter, ne?
1: Auf geht's, oder?
0: 100 Euro.
1: Runde freigeben. Neue Frage, jetzt reiße ich mir mal ein bisschen zusammen hier.
2: Wenn 5 Hennen in 5 Tagen 5 Eier legen, wie viele Eier legen dann 10 Hähne in 10 Tagen?
1: Also wenn 5 Hennen in 5 Tagen 5 Eier legen, wie viele Eier legen dann 10 Hähne in 10 Tagen? 0137 90 30 200. Mach's wie René. Rein in die Leitung stürmen. 0137. 90, 30, 200 für 50 sind aus allen deutschen Netzen. Mit Leitung 2 bist du hier live, gewinnst das Geld. 100 Euro gehen direkt auf dein Konto. Aber diese Frage stehen zwischen dir und 100 Euro.
2: Wenn 5 Hennen in 5 Tagen 5 Eier legen, wie viele Eier legen dann 10 Hähne in 10 Tagen?
1: Wie viele sind's? Sag's uns bitte. Volker war schon mal in der vorherigen Sendung da und meinte das.
4: Was hast du raus?
3: 10.
1: 10 Eier?
4: 10 Eier.
1: Ja, nee, 10 sind's nicht, Volker. Tut mir leid. Ist nicht richtig. Dann verdoppel ich von 100 auf 200 Euro, wenn du es jetzt richtiger sagst als Volker. 200 Euro für dich. 0137 90 30 200. 10 ist nicht die Antwort. 0137 90 30 200. Für 50 sind aus allen deutschen Netzen. Runde wäre wieder freigegeben. Warum kommt hier nicht 10 raus?
2: Wenn 5 Hennen in 5 Tagen 5 Eier legen, wie viele Eier legen dann 10 Hähne in 10 Tagen?
1: 200 Euro jetzt auf dein Konto. Mirko, ist das Geld auch heute auf des Hörers Konto?
0: Auch das geht selbstverständlich heute raus. Genau.
1: Also 10 vom Volker ist schon mal nicht richtig.
0: Nee.
1: Wir wollen wissen, wenn 5 Hennen in 5 Tagen 5 Eier legen, wie viele Eier legen dann 10 Hähne in 10 Tagen? Gewinnspiel Hotline ist die 0137 90 30 200. Noch niemand gerade bei mir im Studio. 0137 90 30 200 für 50 Cent aus allen deutschen Netzen. Also, wenn 5 Hennen in 5 Tagen 5 Eier legen, wie viele Eier legen dann 10 Hähne in 10 Tagen? 10 meinte der Volker, ist nicht richtig. Tom war auch schon mal in einer anderen Sendung da und sagte das.
0: Wie lautet denn deine Lösung?
5: Ich habe 20 raus.
1: 20? Nein, das ist nicht richtig. Nein! Nee, das sind so Antworten, die haben wir hier in der Redaktion auch alle bekommen. Ne? Mirko, das ist alles falsch. Also, was wollen wir machen? Spielen wir noch eine Runde? Ich weiß es nicht.
0: Ja, auf jeden Fall. Ich gestehe, ich hatte es auch zum ersten Mal falsch. Ich verdoppel sogar den Gewinn. Wer es raus hat, bekommt 400 Euro Garantiegewinn. Und auch die gehen heute garantiert noch raus.
1: Alles klar, 400 Euro jetzt für dich. 400 Euro netto steuerfrei, die jetzt auf dein Konto gehen. Du musst nur anrufen, die richtige Lösung sagen. Das ist ein garantierter Gewinn. 0137 90 30 200. Mit Leitung 2 bist du derjenige live im Studio. Noch keiner bei uns in Leitung 2. 0137 90 30 200 für 50 sind aus allen deutschen Netzen. Also wenn 5 Hennen in 5 Tagen 5 Eier legen, wie viele Eier legen dann 10 Hähne in 10 Tagen? Volker meinte 10, ist nicht richtig.
5: Nee.
1: Tom meinte 20, ist auch nicht richtig. Ist da schon jemand irgendwie, Mirko, in Leitung 2? Ich weiß nicht.
0: Ist nee, die ist noch grün, die ist noch grün. So, alle haben die gleiche Chance. Ich erhöhe den Gewinn nochmal. Es gibt 500 Euro sogar für die richtige Lösung. 500 Euro Garantiegewinn.
1: 500 Euro für dich. 0137 90 30 200. 0137 90 30 200 für 50 sind aus allen deutschen Netzen. Warum kann 10 oder 20 hier nicht stimmen?
2: Wenn 5 Hennen in 5 Tagen 5 Eier legen, wie viele Eier legen dann 10 Hähne in 10 Tagen?
1: Ich brauche einen von, es sind die an 10 und 20, haben sie bei uns in der Redaktion auch gesagt. Das ist falsch.
0: Ja.
1: Also, wenn 5 Hennen in 5 Tagen 5 Eier legen, wie viele Eier legen dann 10 Hähne in 10 Tagen? Jetzt sagst du, und hast du die Lösung?

0: Lösung raus. Erik war auch schon mal in der vorherigen Sendung da und sagte das.
1: Was kommt raus?
2: 100.
0: Nee, ist auch nicht richtig. Nee, das ist. Nein. Das sind die Antworten, die wir. Das kann nicht sein. Also, das ist wirklich nicht richtig. Mirko, nee. Was willst du noch machen? Ich meine, was
3: nicht
0: wollen wir jetzt machen?
3: 10 mal 10 und so, das gibt's doch nicht. So, ich gebe die Runde frei, leg 100 Euro oben drauf. Es gibt 600 Euro, aber die Lösung muss stimmen.
0: Jetzt hör auf. So. Das, ja, also. Runde wäre freigegeben. Jetzt für dich. 600 Euro. 0137 90 30 200. Wir suchen denjenigen, der es weiß. Mit Leitung 2 bist du live da und gewinnst die 600 Euro. 0137 90 30 200 für 50 sind aus allen deutschen Netzen. Nochmal, warum kann hier 10, 20 oder 100? Der Erik meinte 100. Warum?
4: Wenn 5 Hennen in 5 Tagen 5 Eier legen, wie viele Eier legen dann 10 Hähne in 10 Tagen?
0: Das ist die Frage. Volker meinte 10, Tom meinte 20, Erik sagte 100. Wenn 5 Hennen in 5 Tagen 5 Eier legen, wie viele Eier legen denn dann 10 Hähne in 10 Tagen? Ich meine, wir brauchen die Antwort jetzt, Mirko.
3: Auf jeden Fall. Du merkst, ich werde langsam nervös. Ja. Wo waren wir denn gerade? Waren wir schon bei, wo waren wir? 500, 600? Ich weiß es gar nicht mehr. Ich bin ganz nervös. Ich mache jetzt einfach 750, ist mir jetzt wurscht. Wow. 750 Euro. Garantierter Gewinn.
0: Ganz kurz, 750 Euro garantierter Gewinn für dich. 0137 90 30 200. Wir warten auf deine Lösung. 0137 90 30 200 für 50 sind aus allen deutschen Netzen. Mein Gott, 750 Euro, hol dir
5: Wahnsinn.
0: Jetzt das Geld.
5: Mitmachen kann man ab 18. An Minderjährige werden keine Gewinne ausgezahlt. Jeder Anruf kostet 50 Cent aus allen deutschen Netzen. Bitte darauf achten, dass nicht jeder Anruf, der Kosten produziert, auch automatisch ins Studio gelangt. Gewinnchance im Leitungsspiel 1 zu 200.000. Parallel dazu kann die Redaktion jederzeit ausgewählte Anrufer per Zufallsprinzip direkt ins Studio durchstellen. Die Teilnahmebedingungen sind auf cashquiz.de zu finden. Dort sind später auch alle Lösungen und Gewinner notiert. Ein Spiel dauert maximal bis Sendungsende.
0: 750 Euro für dich. Wenn 5 Hennen in 5 Tagen 5 Eier legen. Wie viele Eier legen dann 10 Hähne in 10 Tagen? Das ist die Frage, die wir hier gerade stellen. Das ist die Frage, die du bitte beantwortest. Volker meinte 10, Tom meinte 20, Erik meinte 100. Das ist alles nicht richtig. Überlege, wir brauchen jetzt einen, der das Ding hier richtig löst. Wenn 5 Hennen in 5 Tagen 5 Eier legen. Wie viele Eier legen dann 10 Hähne in 10 Tagen? Jetzt hast du die Antwort, ganz sicher. Du weißt, was rauskommt, dann sag's uns bitte. Claudia war schon mal in der vorherigen Sendung da und sagte das. Deine Lösung bitte.
6: 1000, glaube ich.
0: 1000?
6: 10 Hähne mal 10 Tage mal 10 Eier ist 1000.
3: Oh, nee, das werden ja immer mehr.
0: Nee, das geht in eine völlig falsche Richtung. Tut uns leid, ist falsch. Ist wirklich falsch. Das kann nicht sein, Mirko. Das ist alles nicht richtig. Ich kann nichts mehr machen. Da müssen wir es abbrechen. Was willst du denn noch tun? Was willst du jetzt noch machen, bitte, Mirko?
3: Ich möchte vor allem keine falsche Antwort mehr hören. Dann höre ich sofort auf. Aber ich erhöhe den Gewinn nochmal. Liebe Leute, löst uns das Ding. Mit Leitung 2 kommt ihr zu uns. Ihr bekommt 1.000 Euro. 1.000 Euro Garantiegewinn, die heute hier noch rausgehen.
0: Das ist unglaublich. Also ganz ehrlich, der Mirko hat von 750 nicht auf 800, nicht auf 900, der hat auf 1000 Euro erhöht, wenn du es jetzt löst. Weiß es irgendeiner, irgendjemand, irgendwer. Es ist wie in der Redaktion. 10, 20, 100 und 1000 haben wir gehört. Ich verstehe es nicht. 0137 90 30 200. Wir brauchen einen vom Radio, der jetzt gerade zuhört und richtig löst. 0137 90 30 200 für 50 sind aus allen deutschen Netzen. Warum können es auch keine 1000 sein, Freunde?
4: Wenn 5 Hennen in 5 Tagen 5 Eier legen, wie viele Eier legen dann 10 Hähne in 10 Tagen?
0: Immer noch niemand live bei uns gerade im Studio. Ich sag nochmal die Gewinnhotline, weil du kannst jetzt die 1000 Euro gewinnen. 0137 90 30 200 0137 90, 30, 200 für 50 sind aus allen deutschen Netzen. Lieber Jürgen aus der Tonregie, ich weiß, es ist noch keiner da. Du siehst, wir machen jetzt einen Gewinner, die 1000 Euro gehen raus. Mirko, ist da schon jemand in Leitung 2? Sag mir bitte, dass da jemand ist, wir haben keine Zeit mehr.
3: Leider nicht, wir warten noch. Leitung 2 ist noch grün. Ich verdoppel jetzt aber die Gewinnchance. Mit Leitung 4 hast du jetzt auch die Chance, zu uns zu kommen. 2 Leitungen, doppelte Gewinnchance, 1000 Euro sind da. Jeden Augenblick kann's klingeln.
0: 0137 90 30 200. Noch niemand bei uns im Studio. 1000 Euro Sofortgewinn und ein garantierter Gewinn. 0137 90 30 200 für 50 Cent aus allen deutschen Netzen. Warum kann 10 hier nicht rauskommen, wie der Volker dachte? Nicht 20, wie der Tom sagte? Nicht 100, wie der Erik? Und auch nicht 1000, wie die Claudia gesagt hat? Warum ist das falsch?
4: Wenn 5 Hennen in 5 Tagen 5 Eier legen, wie viele Eier legen dann 10 Hähne in 10 Tagen?
0: Es ist unglaublich. Mirko, siehst du da schon irgendjemanden, bitte? Ich weiß auch nicht mehr, was wir noch machen sollen.
3: Was können wir noch tun? Du merkst, ich werde langsam nervös. Ich verdoppel jetzt die doppelte Gewinnchance. Was heißt das für dich am Radio? Ich gebe 2 Leitungen frei, die 6 und die 8. Jeden Augenblick kann es klingeln. Mit dem nächsten Anruf könnte es klappen. 4 Leitungen sind grün, 4 Leitungen sind frei. 1000 Euro warten.
0: Wir brauchen nur einen, der es jetzt löst. 0137 90 30 200. 0137 90 30 200 für 50 Cent aus allen deutschen Netzen. Warum ist 10 nicht richtig, 20 nicht richtig, 100 nicht richtig, 1000 nicht richtig? Was ist hier los? Was passiert gerade? Wir sind live. Sofort, sekündlich kannst du 1000 Euro gewinnen.
4: Wenn 5 Hennen in 5 Tagen 5 Eier legen, wie viele Eier legen dann 10 Hähne in 10 Tagen?
0: 0137 90 30 200. 0137 90 30 200 für 50 Cent aus allen deutschen Netzen. Ich brauche einen Menschen, einen einzigen, der es jetzt richtig sagt. Mirko, bitte sag mir, dass da jemand ist. Das Geld geht raus. Ich verspreche, das Geld geht raus.
3: Ich warte genauso wie du und das Geld geht raus. Genau, 1000 Euro gehen raus. Jetzt wird es Zeit für Glücksleitung 13 und die 15 heißt 6 Leitungen, 6-fache Gewinnchance, 1000 Euro Garantiegewinn. Jetzt gewinnen, heute noch kassieren.
0: Okay, da muss es doch jetzt klingeln. Ich kann jetzt nichts mehr machen. Also wenn einer die Lösung raus hat, 0137 90 30 200. Du gewinnst 1000 Euro jetzt auf dein Konto. 0137 90 30 200 für 50 Cent aus allen deutschen Netzen. Wenn 5 Hennen in 5 Tagen 5 Eier legen, wie viele Eier legen dann 10 Hähne in 10 Tagen? Wir haben Volker gehört mit 10, Tom mit 20, Erik mit 100, Claudia mit 1000. Ist da irgendeiner, ein einziger? In der Redaktion hat es auch keiner gewusst, gebe ich ehrlich zu. Hier in der Redaktion hat es keiner gewusst. Jürgen, unser Tonregisseur sozusagen, sagt, wir müssen jetzt Schluss machen. Hat es einer? 0137 90 30 200. Wenn es einer vom Radio weiß, dann kannst du jetzt anrufen. 0137 90 30 200 für 50 Cent aus allen deutschen Netzen. Ich brauche denjenigen, den Menschen, der mir sagt, was hier rauskommt.
4: Wenn 5 Hennen in 5 Tagen 5 Eier legen, wie viele Eier legen dann 10 Hähne in 10 Tagen?
0: Mirko, siehst du da schon jemanden? Wir haben keine Zeit mehr.
3: Die Zeit läuft gegen uns. Jeden Augenblick kann es klingeln. Ich gebe noch mal eine Leitung oben drauf. Leitung 19, damit ab jetzt die bessere. Die 7-fache Gewinnchance. Leute, 1000 Euro gehen heute noch raus, garantiert.
0: 0137 90 30 200. Es hört noch keiner meine Stimme im Telefon gerade. 0137 90 30 200. Wenn du die Frage richtig beantworten kannst, das ist garantierte 1000 Euro für dich. Wir haben die 10-fache Gewinnchance. 0137 90 30 200 für 50 Cent aus allen deutschen Netzen. Was kommt hier raus?
4: Wenn 5 Hennen in 5 Tagen 5 Eier legen, wie viele Eier legen dann 10 Hähne in 10 Tagen?
0: Wie viele Eier sind's denn? Es sind doch nicht 10, wie Volker dachte, nicht 20, wie Tom sagte, nicht 100, wie der Erik meinte und auch nicht 1000, wie Claudia gesagt hat. Das ist die Chance. Jürgen, wir sind sofort fertig. Du siehst noch keiner in einer der Leitungen. Es ist noch niemand bei uns und es ist die Chance jetzt für dich. Mirko, du siehst es selber.
3: Ja,
0: es ist noch keiner da.
3: So ist das. Das hast du mir vorweggegriffen. Ich habe mich 10 Leitungen gerade freigegeben. Gut. Ach komm, weißt du was? Ich gebe die 11. Leitung oben drauf. Leitung 26. Also jetzt noch die 22, 24, 25, 26. Heißt 11 Leitungen. Das ist das ultimative Angebot. Wir brauchen dich jetzt bei uns. 1000 Euro.
0: Oh, 0137 90 30 200. 0137 90 30 200 für 50 sind aus allen deutschen Netzen. Ich verspreche, das Geld geht raus. Ist deine Möglichkeit jetzt. Nutze
1: diese Chance und sag uns, was hier rauskommt.
4: Wenn 5 Hennen in 5 Tagen 5 Eier legen, wie viele Eier legen dann 10 Hähne in 10 Tagen?
1: Wie viele Eier legen wohl 10 Hähne in 10 Tagen? Mhm. Es wird klingeln, das Geld geht definitiv raus für dich. Und damit es jetzt rausgeht, brauchen wir einen Gewinner. Mirko, ist da schon irgendjemand, irgendeiner, irgendwer? Nein. Bitte sag es, es ist noch keiner da. Ich weiß auch nicht mehr, was wir noch machen sollen.
3: 11 Leitungen sind auf grün und warten. So 120 Sekunden, es wird garantiert klingeln. Pass auf, hier nochmal 2 Leitungen Finale obendrauf. Die 28 und die 31 heißt 13 Leitungen. Beste Gewinnchance zu 1000 Euro, keine 120 Sekunden gleich mehr.
1: 0137 90 30 200. Diese Sendung ist aus, ich kann auch nichts machen. Jede Sekunde, wir warten eigentlich sekündlich drauf, dass du hier jetzt löst. 0137 90 30 200. 0137 90 30 200 für 50 sind aus allen deutschen Netzen. Jetzt egal, ob das jemand in der Redaktion wusste. Mhm. Egal, ob der Jürgen, unser Tonregisseur, jetzt hier weitermachen möchte. Bitte sag uns, was hier rauskommt.
4: Wenn 5 Hennen in 5 Tagen 5 Eier legen, wie viele Eier legen dann 10 Hähne in 10 Tagen?
1: Wie viele Eier sind's? Immer noch keiner da. Wir haben in den nächsten 100 Sekunden fertig und es ist noch keiner da.
3: Genau.
1: 0137 90 30 200. 0137 90 30 200 für 50 Cent aus allen deutschen Netzen. Jetzt oder nie. Achtung, immer noch keiner. Wähle jetzt, wenn du es weißt. 1000 Euro gehen sicher raus. 0137 90 30 200. Immer noch keiner da. 0137 90 30 200. 0137 90 30 200 für 50 Cent aus allen deutschen Netzen. Das ist doch deine Chance jetzt, nutz sie. Achtung, jede Sekunde Schluss-Countdown läuft. Es muss klingeln, 0137 90 30 200, 0137 90 30 200 für 50 sind aus allen deutschen Netzen. Schluss-Countdown läuft.
4: Wenn 5 Hennen in 5 Tagen 5 Eier legen, wie viele Eier legen dann 10 Hähne in 10 Tagen?
1: Wie viele sind's jetzt oder nie? 0137 90 30 200, immer noch niemand da. 0137 90 30 200 für 50 Cent aus allen deutschen Netzen. Mein Gott, das ist die Möglichkeit. Nutz die Chance jetzt. Nimm dir das Geld mit und sag uns die Antwort.
4: Wenn 5 Hennen in 5 Tagen 5 Eier legen, wie viele Eier legen dann 10 Hähne in 10 Tagen?
1: Ein letztes Mal die Telefonnummer 0137 90 30 200. Achtung, es wird und muss klingeln. 0137 90 30 200 für 50 sind aus allen deutschen Netzen durchgestellt mit dem Chance-Button. Wer ist dran? Hallo?
2: Hallo, hier ist Verena Braun aus Buxtehude.
1: Was kommt raus?
2: Gar kein Ei.
1: Hähne liegen keine Eier. Jawohl! Du hast gerade 1000 Euro gewonnen. Herzlichen Glückwunsch, überweisen wir dir direkt.
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0: Hallo nach Frankfurter Berg. Bei euch in der Albert-Schweitzer-Siedlung haben wir die aktuelle Frankfurt-Temperatur mit 20,7 Grad gemessen.
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2: Ich bin Uli Reitinger. Es ist genug Gas da für den kommenden Winter. Das hat die Bundesnetzagentur gesagt. Sie tritt damit Bedenken entgegen, dass Deutschlands Gasspeicher in diesem Winter nicht ausreichen könnten für die Gasversorgung. Schon jetzt ist mehr Gas in den Speichern, als Deutschland im vergangenen Winter verbraucht hat, heißt es. Und in den nächsten Wochen bleibt noch Zeit für weitere Einspeicherungen. Immer mehr Schülerinnen und Schüler in Deutschland schlafen schlecht oder fühlen sich erschöpft. In einer Umfrage im Auftrag der Krankenkasse DAK klagte fast die Hälfte der befragten 5. bis 10-Klässler über Schlafstörungen. Die Autoren sehen einen Zusammenhang zu den schlechten Ergebnissen der PISA-Studie.
3: Seit 10 Jahren wird die Umfrage durchgeführt. In diesem Zeitraum haben Schlafprobleme und Erschöpfungsgefühl stetig zugenommen. Das liege daran, dass Kinder und Jugendliche zu lange und auch spät abends am Handy hängen, so ein Erklärungsversuch des Verbands der Kinder- und Jugendärzte. Mehr auf die eigene Gesundheit achten, empfehlen die Autoren der Studie, um besser lernen zu können und auch in der nächsten PISA-Studie wieder besser zu sein. In der aktuellen hatten Deutschlands Schüler so schlecht abgeschnitten wie noch nie. Jan-Henner Reitze, Nachrichtenredaktion.
2: Der Fraktionschef der Union, Thorsten Frey, hat sich in die Diskussion um die abschlagsfreie Rente nach 45 Beitragsjahren eingeschaltet. Union und SPD sind sich einig, dass die sogenannte Rente mit 63 nicht von jetzt auf gleich wegfallen soll, sondern schrittweise mit Übergangsfristen.
4: Wer kurz vor der Rente steht, soll nicht plötzlich völlig neu planen müssen. Darin sind sich Union und SPD einig. Gestritten wird darüber, wie viel Zeit die Betroffenen bekommen. Die SPD hält etwa 5 Jahre für sinnvoll. Unionsfraktionschef Frey ist das deutlich zu lang. Wie viele Jahre er für richtig hält, sagt Frey aber nicht. Die Rentenkommission legt sich da ebenfalls nicht fest. Sie empfiehlt nur, die abschlagsfreie Rente nach 45 Beitragsjahren soll so früh wie möglich wegfallen. Mit Schutz für alle, die kurz vor der Rente stehen. Zoe Tassovali, Nachrichtenredaktion.
2: US-Präsident Trump ist zu einem 2-tägigen Besuch in Irland eingetroffen. Die irische Präsidentin Catherine Connolly hat ihn begrüßt. An diesem Wochenende ist unter anderem ein Gespräch mit dem irischen Regierungschef geplant. Morgen verfolgt er die Schlussrunde des Golfturniers Irish Open, das auf Trumps Golfresort in Westirland stattfindet.
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0: Frankfurt startet mit 21 Grad und teils wolkigem Himmel in den Vormittag. Später steigen die Werte noch auf 25 Grad. Im Laufe des Tages wird es dann immer dichter bewölkt, aber trocken bleibt's wohl erstmal. Morgen wird's deutlich kühler bei 19 Grad Höchstwert. Dazu gibt's zeitweise leichten Regen.
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5: Jetzt das Aktuellste aus der Radio Frankfurt Verkehrszentrale. Auf der A3 Frankfurt Richtung Würzburg zwischen Obertshausen und Hanau läuft es zäh. Da habt ihr stockenden Verkehr.
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1: Hallo nach Frankfurter Berg. Bei euch in der Albert-Schweitzer-Siedlung haben wir die aktuelle Frankfurt-Temperatur mit 20,7 Grad gemessen.
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1: Frankfurt startet mit 21 Grad und teils wolkigem Himmel in den Vormittag. Später steigen die Werte noch auf 25 Grad. Im Laufe des Tages wird es dann immer dichter bewölkt, aber trocken bleibt's wohl erstmal. Morgen wird's deutlich kühler bei 19 Grad Höchstwert. Dazu gibt's zeitweise leichten Regen.
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2: Jetzt das Aktuellste aus der Radio Frankfurt Verkehrszentrale. Auf der A3 Frankfurt Richtung Würzburg zwischen Obertshausen und Hanau läuft es zäh. Da habt ihr stockenden Verkehr.
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0: Hallo nach Dornbusch. Bei euch im Dichterviertel haben wir die aktuelle Frankfurt-Temperatur mit 21,7 Grad gemessen.
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2: Ich bin Uli Reitinger. Die Bundesnetzagentur beruhigt. Sie hält Bedenken, dass das gespeicherte Gas in Deutschland in diesem Winter nicht ausreichen könnte für die Gasversorgung, für unbegründet. Wir haben jetzt schon etwas mehr Gas in den Speichern, als wir im gesamten letzten Winterhalbjahr aus den Speichern entnommen haben, sagte Behördenchef Klaus Müller der dpa. Und in den nächsten Wochen bleibe Zeit für weitere Einspeicherungen, so Müller weiter. Im Streit um die Straße von Hormuz signalisiert der Iran jetzt Gesprächsbereitschaft. Teheran stellt laut der iranischen Nachrichtenagentur ISNA eine Wiedereröffnung der wichtigen Schiffsroute in Aussicht, stellt dafür aber Bedingungen an die USA.
3: Teheran fordert, dass die USA ihre Seeblockade beenden und ihre militärischen Angriffe einstellen. Gleichzeitig arbeitet der Iran mit dem Oman an neuen Routen für Schiffe durch die Meerenge. Ein entsprechendes Abkommen wollen beide Länder jetzt am Montag in Maskat unterschreiben. Auch die Außenminister der arabischen Golfstaaten sollen dabei sein. Für den weltweiten Handel steht viel auf dem Spiel. Durch die Straße von Hormuz läuft rund ein Fünftel des globalen Energiehandels. Zoe Tassovali, Nachrichtenredaktion.
2: US-Präsident Trump ist zu einem zweitägigen Besuch in Irland eingetroffen. Die irische Präsidentin Catherine Connolly hat ihn begrüßt. An diesem Wochenende ist unter anderem ein Gespräch mit dem irischen Regierungschef geplant. Außerdem will Trump Mitarbeiter der US-Botschaft und Wirtschaftsvertreter treffen.
4: Im Mittelpunkt seiner Reise steht aber auch der Golfsport. Am Sonntag besucht der US-Präsident die Schlussrunde der Irish Open auf seinem eigenen Golfresort in Doonbeg. Sein Besuch wird von Protesten begleitet. In Dublin und in Doonbeg sind Demonstrationen angekündigt. Die irische Polizei sprach vorab von einem der komplexesten Sicherheitseinsätze, die sie je durchgeführt habe. Aus London, Philipp Detlefs.
2: Fast die Hälfte der Schülerinnen und Schüler in den Klassen 5 bis 10 klagt über Schlafstörungen. Das geht aus einer groß angelegten Umfrage im Auftrag der Krankenkasse DRK hervor. Fast 70% der Befragten fühlen sich demnach mindestens einmal die Woche erschöpft. Knapp 50% berichten von einem verminderten Wohlbefinden. Die DRK sieht eine Verbindung von Erschöpfung und Schlafproblemen zu den schwachen deutschen Ergebnissen bei der PISA-Studie.
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0: Frankfurt bleibt am Mittag freundlich angegraut. Aktuell sind es 22 Grad bei teilweise bewölktem Himmel. Später zieht es sich immer mehr zu. Heute klettert das Thermometer noch auf 25 Grad. Danach wird es Schritt für Schritt dichter. In der Nacht bleibt es meist trocken, bevor morgen leichter Regen einsetzt und die Werte nur noch um 19 Grad liegen.
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5: Jetzt das Aktuellste aus der Radio Frankfurt Verkehrszentrale. Achtung, auf der A66 Wiesbaden Richtung Frankfurt zwischen Kelkheim und Höchst, da liegen mehrere Steine auf der Fahrbahn. Auf der A661 Darmstadt Richtung Bad Homburg im Bereich Friedberger Landstraße steht ein defektes Fahrzeug. Fahrt vorsichtig vorbei. Auf der A66 Wiesbaden Richtung Frankfurt zwischen Zeilsheim und Höchst braucht ihr im Stau mindestens 18 Minuten länger. Auf der A661 Bad Homburg Richtung Darmstadt zwischen Frankfurt-Niedereschbach und Frankfurt-Eckenheim nur stockender Verkehr.
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1: Hallo nach Dornbusch. Bei euch im Dichterviertel haben wir die aktuelle Frankfurt-Temperatur mit 21,7 Grad gemessen.
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1: Frankfurt bleibt am Mittag freundlich angegraut. Aktuell sind es 22 Grad bei teilweise bewölktem Himmel. Später zieht es sich immer mehr zu. Heute klettert das Thermometer noch auf 25 Grad. Danach wird es Schritt für Schritt dichter. In der Nacht bleibt es meist trocken, bevor morgen leichter Regen einsetzt und die Werte nur noch um 19 Grad liegen.
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2: Jetzt das Aktuellste aus der Radio Frankfurt Verkehrszentrale. Achtung, auf der A66 Wiesbaden Richtung Frankfurt zwischen Kelkheim und Höchst, da liegen mehrere Steine auf der Fahrbahn. Auf der A661 Darmstadt Richtung Bad Homburg im Bereich Friedberger Landstraße steht ein defektes Fahrzeug, fahrt vorsichtig vorbei. Auf der A66 Wiesbaden Richtung Frankfurt zwischen Zeilsheim und Höchst braucht ihr im Stau mindestens 18 Minuten länger. Auf der A661 Bad Homburg Richtung Darmstadt zwischen Frankfurt Niedereschbach und Frankfurt Eckenheim nur stockender Verkehr.
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0: Hallo ins Gallus. Bei euch im Europaviertel haben wir die aktuelle Frankfurt-Temperatur mit 23 Grad gemessen.
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2: Ich bin Babette Büchner. Wir haben genug Gas für den Winter, sagt die Bundesnetzagentur. Sie widerspricht damit Bedenken, dass Deutschlands Gasspeicher in den Wintermonaten nicht ausreichen könnten für die Versorgung.
3: Vor allem die AfD hatte zuletzt immer wieder davor gewarnt, dass die Heizungen kalt bleiben könnten im Laufe des kommenden Winters. Die Befürchtung ist nicht aus der Luft gegriffen, denn aktuell sind nur 55% der Gasspeicher ausgelastet. Das ist wenig im Vergleich zu den Vorjahren. Aber die Bundesnetzagentur beruhigt, wir haben schon jetzt mehr Gas gespeichert, als wir im vergangenen Winter verbraucht haben. Und es bleiben noch Wochen Zeit für weitere Einspeicherungen, heißt es. Gashändler füllen die Speicher, staatliche Eingriffe lehnt die Bundesnetzagentur ab, das wird zu teuer, heißt es zur Begründung. Aus Berlin, Uli Reitinger.
2: Kassenärztechef Andreas Gassen hält es für möglich, dass es in medizinisch dringenden Fällen schnellere Facharzttermine gibt. Die müssten dann entsprechend vergütet werden, sagte Gassen der Bild-Zeitung. Die niedergelassenen Ärzte könnten unter diesen Voraussetzungen eine begrenzte Zahl kurzfristiger Termine bereitstellen, in der Regel innerhalb einer Woche. US-Präsident Donald Trump ist zu einem Besuch in Irland angekommen. Dabei zieht es ihn vor allem auf den Golfplatz. 2 Tage bleibt er auf der Insel. Einen Teil davon will er in seinem eigenen Golfresort an der Westküste verbringen.
4: Nach seiner Ankunft in Dublin wurde Trump von Präsidentin Catherine Connolly empfangen. Mit dabei sind sein Sohn Donald Trump Jr. und dessen Familie. Auf dem politischen Programm steht ein Gespräch mit Regierungschef Micheál Martin. Außerdem trifft Trump Beschäftigte der US-Botschaft und Vertreter der Wirtschaft. Am Sonntag will er dann die Schlussrunde der Irish Open verfolgen. Das Golfturnier findet in Dunbeck statt und ist der zentrale Anlass der Reise. Aus London, Philipp Detlefs.
2: Fast die Hälfte aller Schüler in den Klassen 5 bis 10 hat Schlafstörungen. Das geht aus einer groß angelegten Umfrage im Auftrag der Krankenkasse DAK hervor. 69% der Befragten fühlen sich außerdem mindestens einmal in der Woche erschöpft. 49% fühlen sich weniger wohl. Nur 57% blicken positiv in die eigene Zukunft. Die Tendenz ist demnach überall negativ.
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0: Frankfurt bleibt am Mittag noch dicht bewölkt. Dazu liegen wir bei 23 Grad. Im Tagesverlauf geht's kaum aus dieser grauen Nummer raus, nur bis knapp 25 Grad ist drin. Morgen wird's deutlich kühler, bei 19 Grad Höchstwert, und dazu gibt's immer wieder leichten Regen.
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5: Jetzt das Aktuellste aus der Radio Frankfurt Verkehrszentrale. Vorsicht auf der A5 Kassel Richtung Frankfurt zwischen Bad Homburger Kreuz und Nordwestkreuz Frankfurt. Im Baustellenbereich ist nach einem Unfall der linke Fahrstreifen blockiert. Auf der A66 Wiesbaden Richtung Frankfurt zwischen Kelkheim und Höchst laufen Aufräumarbeiten nach Bauschutt auf der Fahrbahn. Die Strecke ist dort komplett gesperrt. Auf der A66 Wiesbaden Richtung Frankfurt zwischen Krifteller Dreieck und Höchst steht ihr im Stau, plant etwa 14 Minuten mehr ein. Auf der A661 Bad Homburg Richtung Darmstadt zwischen Frankfurt Niedereschbach und Frankfurt Eckenheim nur stockender Verkehr.
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1: Hallo ins Gallus. Bei euch im Europaviertel haben wir die aktuelle Frankfurt-Temperatur mit 23 Grad gemessen.
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1: Frankfurt bleibt am Mittag noch dicht bewölkt. Dazu liegen wir bei 23 Grad. Im Tagesverlauf geht's kaum aus dieser grauen Nummer raus. Nur bis knapp 25 Grad ist drin. Morgen wird's deutlich kühler bei 19 Grad Höchstwert. Und dazu gibt's immer wieder leichten Regen.
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2: Jetzt das Aktuellste aus der Radio Frankfurt Verkehrszentrale. Vorsicht auf der A5 Kassel Richtung Frankfurt zwischen Bad Homburger Kreuz und Nordwestkreuz Frankfurt. Im Baustellenbereich ist nach einem Unfall der linke Fahrstreifen blockiert. Auf der A66 Wiesbaden Richtung Frankfurt zwischen Kelkheim und Höchst laufen Aufräumarbeiten nach Bauschutt auf der Fahrbahn. Die Strecke ist dort komplett gesperrt. Auf der A66 Wiesbaden Richtung Frankfurt zwischen Krifteller Dreieck und Höchst steht ihr im Stau, plant etwa 14 Minuten mehr ein. Auf der A661 Bad Homburg Richtung Darmstadt zwischen Frankfurt Niedereschbach und Frankfurt Eckenheim nur stockender Verkehr.
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1: September 2008. Mit Gib mir Sonne steigen Rosenstolz in die Charts ein.
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1: Der Song erscheint auf dem Album Die Suche geht weiter. In den deutschsprachigen Ländern ist der Song ziemlich erfolgreich. In Österreich schafft er es auf Platz 3, in Deutschland erreicht er sogar Platz 1. Gib mir Sonne wird als Titelsong für die Telenovela Anna und die Liebe eingesetzt. Das Musikvideo zum Song ist an den Film Little Miss Sunshine angelehnt. Man sieht, genau wie im Film, eine Familie mit einem VW-Bus durch das Land fahren. Gesteuert wird der Wagen von Rosenstolz-Sängerin Anna R., während sie den Song singt. Dabei geht es im Song um einen Neuanfang nach einer Krise. Anna R. beschreibt die Situation in einem Tief. Am Ende geht aber symbolisch die Sonne auf und alles wird besser. Sie fordert dazu auf, sich selbst und das Leben zu feiern.

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0: Hallo nach Bonamis. Bei euch am alten Flugplatz haben wir die aktuelle Frankfurt-Temperatur mit 24 Grad gemessen.
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2: Ich bin Babit Büchner. Die Bundesnetzagentur widerspricht Bedenken, dass wir nicht genug Gas für den Winter haben werden. Es sei schon jetzt etwas mehr Gas in den Speichern, als im gesamten letzten Winter entnommen wurde, sagte Behördenchef Klaus Müller der Deutschen Presseagentur. In den nächsten Wochen bleibe außerdem noch Zeit für weitere Einspeicherungen. Im Vergleich zu den vergangenen Jahren ist der Füllstand mit gut 55% allerdings niedrig. Im Streit um die Straße von Hormus signalisiert der Iran jetzt Gesprächsbereitschaft. Das Land stellt laut der iranischen Nachrichtenagentur ISNA eine Öffnung der wichtigen Schiffsroute in Aussicht, stellt dafür aber Bedingungen an die USA.
3: Teheran fordert, dass die USA ihre Seeblockade beenden und ihre militärischen Angriffe einstellen. Gleichzeitig arbeitet der Iran mit dem Oman an neuen Routen für Schiffe durch die Meerenge. Ein entsprechendes Abkommen wollen beide Länder jetzt am Montag in Maskat unterschreiben. Auch die Außenminister der arabischen Golfstaaten sollen dabei sein. Für den weltweiten Handel steht viel auf dem Spiel. Durch die Straße von Hormuz läuft rund ein Fünftel des globalen Energiehandels. Zoe Tassovali, Nachrichtenredaktion.
2: US-Präsident Donald Trump ist zu einem zweitägigen Besuch in Irland eingetroffen. Zwar geht es dort auch um Politik, er will aber vor allem auf seinen Golfplatz an der Westküste.
4: Nach seiner Ankunft in Dublin wurde Trump von Präsidentin Catherine Connolly empfangen. Mit dabei sind sein Sohn Donald Trump Jr. und dessen Familie. Auf dem politischen Programm steht ein Gespräch mit Regierungschef Micheál Martin. Außerdem trifft Trump Beschäftigte der US-Botschaft und Vertreter der Wirtschaft. Am Sonntag will er dann die Schlussrunde der Irish Open verfolgen. Das Golfturnier findet in Dunbeck statt und ist der zentrale Anlass der Reise. Aus London, Philipp Detlefs.
2: In den USA ist die erste bekannte Abfolge mehrerer Schrittspuren eines ausgewachsenen Tyrannosaurus Rex entdeckt worden. Ein Forschungsteam berichtet von zwei linken und zwei rechten Fußabdrücken, die sich in der sogenannten Hell Creek Formation aneinanderreihen. Aus dem Abstand der Schritte und der Größe der Abdrücke errechneten die Experten eine Hüfthöhe des Dinos von etwa 4 Metern.
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0: Frankfurt steckt am Nachmittag unter einer dichten Wolkendecke. Dazu sind es angenehme 24 Grad. In den nächsten Stunden bleibt es trocken und meist gleichmäßig grau, mit kaum Bewegung bei den Temperaturen. Auch in der Nacht hält sich das Wolkenpaket hartnäckig, bevor morgen früh leichter Regen dazukommt. Morgen wird es dann deutlich kühler, mit nur noch 19 Grad als Höchstwert.
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5: Jetzt das Aktuellste aus der Radio Frankfurt Verkehrszentrale. Vorsicht auf der A5 Kassel Richtung Frankfurt. Zwischen Bad Homburger Kreuz und Nordwestkreuz Frankfurt. Im Baustellenbereich gibt es einen Unfall auf dem linken Fahrstreifen, der ist blockiert. Auf der A66 Wiesbaden Richtung Frankfurt zwischen Kelkheim und Höchst laufen Aufräumarbeiten. Nach Bauschutt auf der Fahrbahn, die Strecke ist dort gesperrt. Auf der A5 Kassel Richtung Frankfurt zwischen Bad Homburger Kreuz und Nordwestkreuz Frankfurt braucht ihr im Stau mindestens 15 Minuten länger. In der Gegenrichtung, also auf der A5 Frankfurt Richtung Kassel zwischen Nordwestkreuz Frankfurt und Bad Homburger Kreuz, kommen nochmal rund 12 Minuten dazu.
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1: Hallo nach Bonamis. Bei euch am alten Flugplatz haben wir die aktuelle Frankfurt-Temperatur mit 24 Grad gemessen.
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1: Frankfurt steckt am Nachmittag unter einer dichten Wolkendecke. Dazu sind es angenehme 24 Grad. In den nächsten Stunden bleibt es trocken und meist gleichmäßig grau, mit kaum Bewegung bei den Temperaturen. Auch in der Nacht hält sich das Wolkenpaket hartnäckig, bevor morgen früh leichter Regen dazu kommt. Morgen wird es dann deutlich kühler, mit nur noch 19 Grad als Höchstwert.
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2: Jetzt das Aktuellste aus der Radio Frankfurt Verkehrszentrale. Vorsicht auf der A5 Kassel Richtung Frankfurt. Zwischen Bad Homburger Kreuz und Nordwestkreuz Frankfurt. Im Baustellenbereich gibt es einen Unfall auf dem linken Fahrstreifen, der ist blockiert. Auf der A66 Wiesbaden Richtung Frankfurt zwischen Kelkheim und Höchst laufen Aufräumarbeiten. Nach Bauschutt auf der Fahrbahn, die Strecke ist dort gesperrt. Auf der A5 Kassel Richtung Frankfurt zwischen Bad Homburger Kreuz und Nordwestkreuz Frankfurt braucht ihr im Stau mindestens 15 Minuten länger. In der Gegenrichtung, also auf der A5 Frankfurt Richtung Kassel zwischen Nordwestkreuz Frankfurt und Bad Homburger Kreuz, kommen nochmal rund 12 Minuten dazu.
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0: Hallo nach Seckbach. Bei euch auf dem Lorberg haben wir die aktuelle Frankfurt-Temperatur mit 23,8 Grad gemessen.
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2: Ich bin Babette Büchner. Was passiert mit dem Geld auf einem Konto, wenn sich niemand mehr darum kümmert? Die Grünen wollen dazu einen Vorschlag in den Bundestag einbringen. Sie fordern ungenutzte Vermögen auf inaktiven Bankkonten für soziale Projekte und gemeinnützige Organisationen nutzbar zu machen.
3: Es geht um Guthaben, Sparbücher oder auch Wertpapierdepots, die einfach vergessen werden, etwa weil der Inhaber verstorben ist und die Erben davon gar nichts wissen. Mehrere Milliarden Euro blieben so ungenutzt, heißt es von den Grünen. Dieses Geld für soziale Projekte zu nutzen, sei ein pragmatischer zusätzlicher Weg, ohne den Haushalt zu belasten. Wichtig dabei ist, dass die Ansprüche erhalten bleiben. Wer berechtigt ist und das nachweist, soll das Geld vollständig zurückerhalten. Tanja Wagner, Nachrichtenredaktion.
2: Wir haben genug Gas für den Winter, sagt die Bundesnetzagentur. Sie widerspricht damit Bedenken, dass unsere Vorräte in den kommenden kalten Monaten nicht ausreichen könnten für die Versorgung.
4: Vor allem die AfD hatte zuletzt immer wieder davor gewarnt, dass die Heizungen kalt bleiben könnten im Laufe des kommenden Winters. Die Befürchtung ist nicht aus der Luft gegriffen, denn aktuell sind nur 55% der Gasspeicher ausgelastet. Das ist wenig im Vergleich zu den Vorjahren. Aber die Bundesnetzagentur beruhigt, wir haben schon jetzt mehr Gas gespeichert, als wir im vergangenen Winter verbraucht haben. Und es bleiben noch Wochen Zeit für weitere Einspeicherungen, heißt es. Aus Berlin, Uli Reitinger.
2: Beim Ebola-Ausbruch in der Demokratischen Republik Kongo sind inzwischen mehr als 7000 Menschen nachweislich an dem Fieber erkrankt. Das zeigen neue Zahlen des Nationalen Gesundheitsinstituts. Der Ausbruch hat sich demnach auch auf eine siebte Provinz ausgeweitet. Die Experten gehen außerdem davon aus, dass viele Fälle nicht erfasst werden. Und zum Sport. In der zweiten Fußball-Bundesliga hat Magdeburg mit 3:0 gegen Kaiserslautern gewonnen. Bochum und Greuther Fürth trennten sich 1:1. Ebenfalls unentschieden trennten sich Eintracht Braunschweig und Dynamo Dresden. Dort stand es am Ende 2:2. Überschattet wurde die Partie vom Todesfall eines Fans. Er war nach einem Notfall im Stadion auf dem Weg ins Krankenhaus gestorben. Auf Wunsch der Familie wurde das Spiel fortgesetzt.
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0: Frankfurt bleibt am Nachmittag dicht bewölkt und liegt bei rund 25 Grad. Dazu bleibt es bis in den Abend hinein mild, ehe die Temperaturen langsam Richtung 18 Grad rutschen. In der Nacht verdichtet sich das Grau weiter und morgen geht's dann mit leichtem bis teils mäßigem Regen los.
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5: Jetzt das Aktuellste aus der Radio Frankfurt Verkehrszentrale. Vorsicht auf der A66 Wiesbaden Richtung Frankfurt. An der Anschlussstelle Miquel-Allee steht ein defektes Fahrzeug. Auf der A5 Kassel Richtung Frankfurt zwischen Bad Homburger Kreuz und Nordwestkreuz Frankfurt braucht ihr mindestens 11 Minuten länger. Auf der A3 Frankfurt Richtung Würzburg zwischen Obertshausen und Hanau sind es etwa 7 Minuten mehr. Auch auf der A3 Würzburg Richtung Frankfurt zwischen Seligenstadt und Obertshausen dauert es ungefähr 7 Minuten länger.
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1: Hallo nach Seckbach. Bei euch auf dem Lorberg haben wir die aktuelle Frankfurt-Temperatur mit 23,8 Grad gemessen.
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1: Frankfurt bleibt am Nachmittag dicht bewölkt und liegt bei rund 25 Grad. Dazu bleibt es bis in den Abend hinein mild, ehe die Temperaturen langsam Richtung 18 Grad rutschen. In der Nacht verdichtet sich das Grau weiter und morgen geht's dann mit leichtem bis teils mäßigem Regen los.
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2: Jetzt das Aktuellste aus der Radio Frankfurt Verkehrszentrale. Vorsicht auf der A66 Wiesbaden Richtung Frankfurt. An der Anschlussstelle Miekwellallee steht ein defektes Fahrzeug. Auf der A5 Kassel Richtung Frankfurt zwischen Bad Homburger Kreuz und Nordwestkreuz Frankfurt braucht ihr mindestens 11 Minuten länger. Auf der A3 Frankfurt Richtung Würzburg zwischen Obertshausen und Hanau sind es etwa 7 Minuten mehr. Auch auf der A3 Würzburg Richtung Frankfurt zwischen Seligenstadt und Obertshausen dauert es ungefähr 7 Minuten länger.
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0: Hallo nach Bornheim. Bei euch an der Bergerstraße haben wir die aktuelle Frankfurt-Temperatur mit 24,8 Grad gemessen.
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2: Ich bin Babette Büchner. In mehreren Städten in Deutschland gibt es heute Demonstrationen für eine offene demokratische Gesellschaft. Unter dem Motto »Kein Schritt zurück« gegen die AfD und rechte Hetze zogen etwa in Düsseldorf rund 20.000 Menschen durch die Innenstadt. In Berlin wurden 30.000 Teilnehmer erwartet, in Leipzig waren es 3.000. Mehrere politische Initiativen hatten zu den Protestkundgebungen aufgerufen. Was passiert mit dem Geld auf einem Konto, wenn sich niemand mehr darum kümmert? Die Grünen fordern ungenutzte Vermögen auf inaktiven Bankkonten für soziale Projekte und gemeinnützige Organisationen nutzbar zu machen. Sie wollen dazu einen Vorschlag in den Bundestag einbringen.
3: Es geht um Guthaben, Sparbücher oder auch Wertpapierdepots, die einfach vergessen werden, etwa weil der Inhaber verstorben ist und die Erben davon gar nichts wissen. Mehrere Milliarden Euro blieben so ungenutzt, heißt es von den Grünen. Dieses Geld für soziale Projekte zu nutzen, sei ein pragmatischer zusätzlicher Weg, ohne den Haushalt zu belasten. Auch Union und SPD wollten das Thema schon angehen. Wichtig dabei ist, dass die Ansprüche erhalten bleiben. Wer berechtigt ist und das nachweist, soll das Geld vollständig zurückerhalten. Tanja Wagner, Nachrichtenredaktion.
2: Mittelständische Unternehmen sollten künstliche Intelligenz nicht nur nutzen, um Zeit und Geld zu sparen. Die Geschäftsführerin der Beratungsfirma A11 sagte der dpa, Firmen könnten damit vor allem mehr Umsatz machen. Dafür müssten sie sich aber auch trauen, ihre Arbeit neu zu organisieren.
4: Die KI-Expertin nennt ein einfaches Beispiel. Übernimmt KI lästige Büroarbeit oder Dokumentation, haben die Mitarbeiter mehr Zeit für Kunden und neue Produkte. Gerade wenn Fachkräfte fehlen, könne das helfen. Und dafür braucht es nicht unbedingt die teuersten KI-Modelle aus den USA. Für viele Aufgaben reichen einfachere, frei verfügbare Systeme, die Firmen sogar auf den eigenen Rechnern laufen lassen können. So bleiben sensible Daten im Haus. Zoe Tassovali, Nachrichtenredaktion.
2: Und zum Sport, die Ergebnisse der zweiten Fußball-Bundesliga. Magdeburg-Kaiserslautern 3:0, Greuther Fürth, Bochum 1:1 und Braunschweig und Dresden trennten sich 2:2.
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0: Frankfurt bleibt am Nachmittag noch zäh unter einer dicken Wolkendecke. Dazu liegen die Temperaturen bei 25 Grad. In den nächsten Stunden geht's nur langsam runter auf etwa 18 Grad. Und erst in der Nacht bleibt es weiter geschlossen bewölkt. Morgen wird's deutlich frischer. Maximal 18 Grad und dazu immer wieder leichter Regen. Später auch mal kräftiger.
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5: Jetzt das Aktuellste aus der Radio Frankfurt Verkehrszentrale. Vorsicht auf der A3 Frankfurt Richtung Würzburg zwischen Obertshausen und Hanau, da steht ein defektes Fahrzeug. Auf der A5 Kassel Richtung Frankfurt zwischen Bad Homburger Kreuz und Nordwestkreuz Frankfurt braucht ihr mindestens 8 Minuten länger. Auf der A661 Bad Homburg Richtung Darmstadt zwischen Niedereschbach und Preungesheimer Dreieck ist stockender Verkehr. Auf der A3 Würzburg Richtung Frankfurt zwischen Hanau und Obertshausen läuft es ebenfalls nur stockend.
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2: Hallo nach Bornheim. Bei euch an der Berger Straße haben wir die aktuelle Frankfurt-Temperatur mit 24,8 Grad gemessen.
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2: Frankfurt bleibt am Nachmittag noch zäh unter einer dicken Wolkendecke. Dazu liegen die Temperaturen bei 25 Grad. In den nächsten Stunden geht's nur langsam runter auf etwa 18 Grad. Und erst in der Nacht bleibt es weiter geschlossen bewölkt. Morgen wird's deutlich frischer. Maximal 18 Grad und dazu immer wieder leichter Regen, später auch mal kräftiger.
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3: Jetzt das Aktuellste aus der Radio Frankfurt Verkehrszentrale. Vorsicht auf der A3 Frankfurt Richtung Würzburg zwischen Obertshausen und Hanau, da steht ein defektes Fahrzeug. Auf der A5 Kassel Richtung Frankfurt zwischen Bad Homburger Kreuz und Nordwestkreuz Frankfurt braucht ihr mindestens 8 Minuten länger. Auf der A661 Bad Homburg Richtung Darmstadt zwischen Niedereschbach und Preungesheimer Dreieck ist stockender Verkehr. Auf der A3 Würzburg Richtung Frankfurt zwischen Hanau und Obertshausen läuft es ebenfalls nur stockend.
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1: 12. September 1983. Elton John steigt mit I'm Still Standing in die Charts ein. Elton John singt davon, wie er nach einer Trennung immer noch stark und aufrecht steht und sich nicht unterkriegen lässt. Und auch ohne die Person sein Leben weiterhin meistert. Es geht also um das universelle Thema, das eigene Selbstwertgefühl wiederzufinden, nachdem man sich von jemandem getrennt hat. Dieser Song wird oft als ein Statement für Elton Johns Widerstand und Trotz gesehen. Tatsächlich ist es aber gar nicht er, der den Song schreibt, sondern Songwriter Bernie Taupin. Der schreibt die Nummer sogar mit einer bestimmten Person im Kopf. In einem Interview sagt er, das hier ist mal wieder ein weiteres Beispiel dafür, wie die Menschen die ursprüngliche Idee eines Songs völlig anders interpretieren, als sie eigentlich gemeint war. Er glaubt, die Leute sehen I'm Still Standing als eine Hymne an Elton Johns Überlebenswillen nach einem sehr, sehr schlimmen Trauma. Das sei für ihn voll okay, denn so eine Story hinter dem Song ist definitiv interessanter als das, was er damit ausdrücken wollte. Für ihn ist der Song nämlich einfach nur ein Abschiedskuss an eine Verflossene. Nicht großartig dramatisch, schnell drüber hinweg. Diese Version der Songbedeutung ist fast aber schon ernüchternd. Daher glauben wir lieber einfach mal weiterhin an den starken Elton John, der sich von keinem Niederschlag unterkriegen lässt. Und irgendwie, wenn man diesen Song hört, hat man auch so ein bisschen das Gefühl bei dieser Powerstimme von Elton John.

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0: Hallo nach Eschersheim. Bei euch am Wasserturm haben wir die aktuelle Frankfurt-Temperatur mit 24,5 Grad gemessen.
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2: Ich bin Babette Büchner. In mehreren Städten in Deutschland gibt es heute Demonstrationen für eine offene demokratische Gesellschaft. Auf Plakaten und mit Sprechchören fordern die Teilnehmer mehr gesellschaftlichen Zusammenhalt und eine Überprüfung der AfD.
3: Kein Schritt zurück gegen die AfD und rechte Hetze, hieß es etwa in Düsseldorf. Unter dem Motto Freiheit muss verteidigt werden, wurde in Hamburg zum Handeln aufgerufen. Kondome werden besser geprüft als rechte Verdachtsfälle, stand auf den Plakaten in Schwerin zu lesen. Berlin, Leipzig, Mainz, München, überall reihten sich Tausende in die Protestzüge ein. Von Familien beim Samstagsausflug über die Omas gegen rechts bis hin zu Gewerkschaftsmitgliedern. Tanja Wagner, Nachrichtenredaktion.
2: US-Präsident Donald Trump hat bei seinem Besuch in Irland für große Aufregung gesorgt. Er wolle sehr gerne eine Wiedervereinigung von Irland und Nordirland sehen, sagte Trump. Irgendwann werde das ohnehin passieren, warum dann nicht jetzt?
4: Eine Wiedervereinigung wäre ein großer Erfolg, auf den alle stolz sein könnten, sagte Trump. Die Teilung der irischen Insel besteht seit mehr als 100 Jahren und war über Jahrzehnte Auslöser blutiger Konflikte. Während Irland eine unabhängige Republik wurde, blieb Nordirland Teil des Vereinigten Königreichs. Das Karfreitagsabkommen regelt, unter welchen Voraussetzungen über eine Vereinigung abgestimmt werden kann. Die britische Regierung verwies darauf, dass dafür ein klarer Konsens nötig sei. Auch die pro-britische DUP betonte, über die Zukunft Nordirlands entscheide allein die Bevölkerung dort. Aus London, Philipp Detlefs.
2: In den USA ist die erste bekannte Abfolge mehrerer Schrittspuren eines ausgewachsenen Tyrannosaurus Rex entdeckt worden. Ein Forschungsteam berichtet von zwei linken und zwei rechten Fußabdrücken, die sich in der sogenannten Hell Creek Formation aneinanderreihen. Aus dem Abstand der Schritte und der Größe der Abdrücke errechneten die Experten eine Hüfthöhe des Dinos von etwa 4 Metern. Und noch zum Sport. Freiburg hat am 3. Spieltag der Fußball-Bundesliga vorerst die Tabellenführung übernommen. Das Team gewann gegen Mönchengladbach überlegen mit 5:0. Außerdem spielten Dortmund-Paderborn 3:0, Hoffenheim-Stuttgart 2:1, Augsburg-Leverkusen 2:2 und Mainz-Eintracht-Frankfurt 1:3.
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0: Frankfurt bleibt heute Abend ziemlich zäh unter dicken Wolken. Dazu liegen die Temperaturen noch bei 25 Grad und sinken nur langsam auf etwa 19 Grad. In der Nacht hält sich das Grau hartnäckig, bevor morgen früh leichter Regen einsetzt. Morgen wird es dann insgesamt deutlich kühler, mit maximal 18 Grad und immer wieder nassem Himmel.
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5: Jetzt das Aktuellste aus der Radio Frankfurt Verkehrszentrale. Auf der A66 Wiesbaden Richtung Frankfurt steht zwischen Höchst und Eschborn ein defektes Fahrzeug. Fahrt da bitte vorsichtig ran. Auch auf der A661 Bad Homburg Richtung Darmstadt gibt es zwischen Offenbach-Taunusring und dem Offenbacher Kreuz ein defektes Fahrzeug. Auf der A3 Würzburg Richtung Frankfurt staut es sich zwischen der Anschlussstelle Seligenstadt und der Anschlussstelle Obertshausen. Ihr braucht dort mindestens 24 Minuten länger.
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6: Hi, willkommen zu den Top 20 Hörercharts. Das sind eure 20 meistgewünschten Hits dieser Woche, ermittelt aus euren Musikwünschen und dem Voting der vergangenen Tage. Es hat wieder ordentlich gewackelt hier in der Charttabelle. Wir haben neue Einsteiger, starke Dauerbrenner, immer noch Songs mit Sommer im Tank. So, und dazu gibt's 4 frische Hit-Tipps folgender Jungs und Mädels. Klock, Klock, Malik Harris dabei, Rudimental und Ellie Goulding.
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6: DJ Goja mit Chico, das war die 3. Moving to the Sun, Ujel auf der 2. Seit Wochen bei uns auf 1. I knew it, I knew you. Taylor Swift wird heute an der Chartspitze abgelöst.
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6: schon etliche Wochen bei uns. Jetzt geht's langsam abwärts für

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0: American Girls. In dieser Woche auf 19 Harry Styles.
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2: Hit-Tipp.
0: Die Jungs haben sich in den letzten Jahren ganz schön gemausert. Das Trio Clock Clock. Someone else. Ein riesen Airplay-Hit, ausverkaufte Tourneen, Support-Shows für internationale Größen. Da ging schon was für Clock Clock in den letzten Jahren und jetzt geht's weiter mit einem brandneuen, frischen Song, Skeletons. Unser erster Hitvorschlag

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1: Am Stück gehört Topic und Becky G, Sorry Papi auf der 17 und davor Go That High, neue Single von Ray Dalton. Von euch gewählt auf Platz 18, hier sind die Top 20 Charts und da geht es weiter mit Alex Warren, Chrissy Serendi, zuvor The Bowser.
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1: Auch schon 14 Wochen weiter.

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9: Frankfurt bleibt heute Abend ziemlich zäh unter dicken Wolken. Dazu liegen die Temperaturen noch bei 25 Grad und sinken nur langsam auf etwa 19 Grad. In der Nacht hält sich das Grau hartnäckig, bevor morgen früh leichter Regen einsetzt. Morgen wird es dann insgesamt deutlich kühler, mit maximal 18 Grad und immer wieder nassem Himmel.
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10: Jetzt das Aktuellste aus der Radio Frankfurt Verkehrszentrale. Auf der A66 Wiesbaden Richtung Frankfurt steht zwischen Höchst und Eschborn ein defektes Fahrzeug. Fahrt da bitte vorsichtig ran. Auch auf der A661 Bad Homburg Richtung Darmstadt gibt es zwischen Offenbach-Taunusring und dem Offenbacher Kreuz ein defektes Fahrzeug. Auf der A3 Würzburg Richtung Frankfurt staut es sich zwischen der Anschlussstelle Seligenstadt und der Anschlussstelle Obertshausen. Ihr braucht dort mindestens 24 Minuten länger.
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12: In den kommenden Minuten Neues von Malik Harris. Wir erinnern ans ehemalige Chartjahr 2004. Vorher Platz 14, Christos Sarandi, Good Old Days, kommt hier gleich nach Alex Warren. Ihn hat Oliver Dean bei der Grammy-Verleihung den Preis weggeschnappt. Er war nominiert für Best New Artist. Bei uns hat er aber keinen Grund zum Meckern gehabt. Er stand wochenlang ganz oben. Jetzt geht's aber langsam abwärts für Fever Dream in dieser Woche.

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2: September 2004 drehte ein schwedischer Produzent richtig auf und ließ für seinen Song die Stimme nochmal neu einsingen. Call on Me wurde daraus. Stevie Winwood heißt der Sänger, hatte mit Valerie in den 80ern Erfolg und half dem Schweden Eric Prydz bei der Produktion. Nummer 1 in England und Deutschland, noch heute eine heiße Nummer. Eric Prydz mit Call on Me. Im Kino liefen die Streifen Catwoman, Harry Potter, Spider-Man, Alexander und Shrek 2. Bei der Oscarverleihung 2004 gewann Haushoch und

11 Oscars der Fantasy-Film Der Herr der Ringe, die Rückkehr des Königs. Crazy in Love von Beyoncé wurde als R&B-Song bei den Grammy Awards ausgezeichnet, war im Vorfeld natürlich in sämtlichen Ländern an

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1: Einen Durchbruch hat er bei uns gehabt mit Rockstars 2022. Ist angetreten beim Eurovision Song Contest. Malik Harris, das war sein brandneuer Song, Easy. Unser zweiter Hitvorschlag. Gleich in Stunde 2 unserer Top 20 gibt's dann Neues von Ellie Goulding und Rudimental. Jetzt die nächste Platzierung.
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1: Watch It Burn ist Katy Perry.

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5: Hallo nach Braunheim. Bei euch in der Ernst-May-Siedlung haben wir die aktuelle Frankfurt-Temperatur mit 24,1 Grad gemessen.
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7: Ich bin Babit Büchner. In mehreren Städten in Deutschland gab es heute Demonstrationen für eine offene demokratische Gesellschaft. Auf Plakaten und mit Sprechchören forderten die Teilnehmer mehr gesellschaftlichen Zusammenhalt und eine Überprüfung der AfD. Besonders große Kundgebungen gab es in Düsseldorf, Hamburg, Berlin und München. Auch in Leipzig, Magdeburg, Mainz und Saarbrücken gingen Menschen auf die Straße. US-Präsident Donald Trump hat bei seinem Besuch in Irland für große Aufregung gesorgt. Er wolle sehr gerne eine Wiedervereinigung von Irland und Nordirland sehen, sagte Trump. Irgendwann werde das ohnehin passieren. Warum dann nicht jetzt?
8: Die Teilung der irischen Insel besteht seit mehr als 100 Jahren und war über Jahrzehnte Auslöser blutiger Konflikte. Während Irland eine unabhängige Republik wurde, blieb Nordirland Teil des Vereinigten Königreichs. Das Karfreitagsabkommen regelt, unter welchen Voraussetzungen über eine Vereinigung abgestimmt werden kann. Die britische Regierung verwies darauf, dass dafür ein klarer Konsens nötig sei. Auch die pro-britische DUP betonte, über die Zukunft Nordirlands entscheide allein die Bevölkerung dort. Aus London, Philipp Detlefs.
7: Mittelständische Unternehmen sollten künstliche Intelligenz nicht nur nutzen, um Zeit und Kosten zu sparen. Die Geschäftsführerin der Beratungsfirma A11 sagte der deutschen Presseagentur, Firmen könnten damit vor allem mehr Umsatz machen.
9: Die KI-Expertin nennt ein einfaches Beispiel. Übernimmt KI lästige Büroarbeit oder Dokumentation, haben die Mitarbeiter mehr Zeit für Kunden und neue Produkte. Und dafür braucht es nicht unbedingt die teuersten KI-Modelle aus den USA. Für viele Aufgaben reichen einfachere, frei verfügbare Systeme, die Firmen sogar auf den eigenen Rechnern laufen lassen können. Das größte Problem sieht die KI-Expertin allerdings bei den zögernden Chefetagen. Zoe Tassovali, Nachrichtenredaktion.
7: Und zum Sport. Die deutschen Basketballerinnen haben den Einzug ins WM-Finale verpasst. Gegen Favorit Frankreich stand es heute am Ende 64-86. Und noch die Ergebnisse der Fußball-Bundesliga. Freiburg hat vorerst die Tabellenführung übernommen. Das Team gewann gegen Mönchengladbach überlegen mit 5-0. Außerdem spielten Dortmund-Paderborn 3-0, Hoffenheim-Stuttgart 2-1, Augsburg-Leverkusen 2-2 und Mainz-Eintracht-Frankfurt 1-3.
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5: Frankfurt bleibt am frühen Abend noch mild und dicht bewölkt. Dazu liegen wir bei 25 Grad. In der Nacht kühlt es nur langsam ab. Erst Richtung Morgen wird es mit 16 bis 17 Grad frischer. Der Sonntag startet dann leicht verregnet und bleibt insgesamt kühl mit höchstens 18 Grad.
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11: Jetzt das Aktuellste aus der Radio Frankfurt Verkehrszentrale. Vorsicht auf der A66 Wiesbaden Richtung Frankfurt zwischen Höchst und Eschborn. Da steht ein defektes Fahrzeug. Auch auf der A3 Würzburg Richtung Frankfurt im Bereich Offenbacher Kreuz steht ein defektes Fahrzeug. Auf der A661 Bad Homburg Richtung Darmstadt zwischen Frankfurt Niedereschbach und Frankfurt Eckenheim stockt es. Auch auf der A3 Frankfurt Richtung Würzburg zwischen Frankfurt Süd und dem Offenbacher Kreuz nur stockender Verkehr.
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12: Hallöchen zurück, hier sind die Top 20 Hörercharts. Die erste Hälfte haben wir geschafft, jetzt geht es in die Top 10. Und da wird es ziemlich spannend. Denn Taylor Swift wird oben an der Spitze abgelöst. Von wem, das erfahren wir in dieser Stunde. Außerdem gibt es Neues von Ellie Goulding, von Rudimental und eure meisten 10 Top-Songs dieser Woche. Mit Bebe Rexha geht's weiter.
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12: 26 Wochen bei uns.

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0: Staffel Teddy Swims geht's jetzt abwärts in dieser Woche auf 9.
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0: Unser dritter Hitvorschlag kommt von dem britischen Musikkollektiv Rudimental. Die Jungs und Mädels kommen aus London. Bekannt sind sie zum Beispiel für diesen Song. Schon wieder 10 Jahre her, damals von Ed Sheeran gesungen. Für ihren neuesten Track haben sich die Londoner Sängerin Crystal geschnappt. Unser dritter Hitvorschlag hier ist 3-2-1.

0: Dorf. Feel My Love, neue Single von Take That und Michael Patrick Kelly haben wir gerade gehört. Cat's Eye mit Animal auf Platz 8 und auf der 7 Gentleman wieder mit Michael Patrick Kelly, Wildfire. Das sind eure Top 20 dieser Woche. Wir sind schon bei
1: Platz 6
0: von Shakira, Burna Boy mit am Start, Die Die. Gleich danach die besten 5

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5: Frankfurt bleibt am frühen Abend noch mild und dicht bewölkt. Dazu liegen wir bei 25 Grad. In der Nacht kühlt es nur langsam ab. Erst Richtung Morgen wird es mit 16 bis 17 Grad frischer. Der Sonntag startet dann leicht verregnet und bleibt insgesamt kühl mit höchstens 18 Grad.
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6: Jetzt das Aktuellste aus der Radio Frankfurt Verkehrszentrale. Vorsicht auf der A66 Wiesbaden Richtung Frankfurt zwischen Höchst und Eschborn. Da steht ein defektes Fahrzeug. Auch auf der A3 Würzburg Richtung Frankfurt im Bereich Offenbacher Kreuz steht ein defektes Fahrzeug. Auf der A661 Bad Homburg Richtung Darmstadt zwischen Frankfurt Niedereschbach und Frankfurt Eckenheim stockt es. Auch auf der A3 Frankfurt Richtung Würzburg zwischen Frankfurt Süd und dem Offenbacher Kreuz nur stockender Verkehr.
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7: Auf dem Weg zu unserer neuen Nummer 1, denn Taylor Swift wird heute abgelöst. Vorher auf Platz 4, Ugel, Moving to the Sun. Gleich hier nach Loy und David

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1: Unverändert auf dem Siegertreppchen, ganz unten auf Platz 3, DJ

0: Unverkennbare Stimme von Ellie Goulding aus England. Ihr neues Album ist draußen und das war ein Song daraus für euer Entertainment. Unser vierter Hitvorschlag.
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0: 4 Wochen stand sie an der Chartspitze, jetzt geht's aber abwärts für Taylor Swift.
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0: In Bremen geboren, auf Mallorca zur Schule gegangen und in Berlin Karriere gemacht. Er hat ja nun wirklich schon so viele Hits gehabt. Rooftop, Weekend Lover und. Noch nie stand er bei uns an der Chartspitze. Jetzt hat er es aber geschafft. Nico Santos mit seiner ersten Nummer 1, der meistgewünschte Hit der Woche. Hier ist Why Don't You Stay.
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1: Ich bin Babette Büchner. Bundeskanzler Friedrich Merz verliert den Rückhalt in der Gesellschaft. Nach einer neuen INSA-Umfrage für die Bild halten ihn 78% der Befragten für falsch auf dem Posten. Nur noch jeder Siebte hält zu ihm.
2: Es geht weiter bergab für Kanzler Merz. Vor einem Jahr war immerhin noch fast ein Drittel der Befragten mit seiner Arbeit zufrieden. Glaubt man den Umfragen heute, hat er es sich inzwischen sogar bei 58% der Anhänger von CDU und CSU verscherzt. Auch Vizekanzler Klingbeil kommt bei den Menschen nicht mehr sonderlich gut an. Rund die Hälfte der Befragten findet nicht, dass er an die Spitze der SPD gehört. Auch lehnen viele Menschen die Brandmauer zur AfD ab. Fast jeder Zweite hält sie einfach nicht mehr für zeitgemäß. Tanja Wagner, Nachrichtenredaktion.
1: In mehreren Städten in Deutschland gab es heute Demonstrationen für eine offene demokratische Gesellschaft. Auf Plakaten und mit Sprechchören forderten die Teilnehmer mehr gesellschaftlichen Zusammenhalt und eine Überprüfung der AfD. Besonders große Kundgebungen gab es in Düsseldorf, Hamburg, Berlin und München. Mehrere politische Initiativen hatten dazu aufgerufen. Es gibt Bedenken, dass unsere Gasvorräte nicht für den Winter ausreichen. Die Bundesnetzagentur stellt nun aber klar, wir haben genügend Gas für die kommenden kalten Monate.
3: Vor allem die AfD hatte zuletzt immer wieder davor gewarnt, dass die Heizungen kalt bleiben könnten im Laufe des kommenden Winters. Die Befürchtung ist nicht aus der Luft gegriffen, denn aktuell sind nur 55% der Gasspeicher ausgelastet. Das ist wenig im Vergleich zu den Vorjahren. Aber die Bundesnetzagentur beruhigt, wir haben schon jetzt mehr Gas gespeichert, als wir im vergangenen Winter verbraucht haben. Und es bleiben noch Wochen Zeit für weitere Einspeicherungen, heißt es. Aus Berlin, Uli Reitinger.
1: Und zum Sport. Freiburg hat mit dem besseren Torverhältnis vorerst die Tabellenführung in der Fußball-Bundesliga übernommen. Die Mannschaft besiegte Mönchengladbach mit 5:0. Ebenfalls 9 Punkte hat Dortmund nach einem 3:0 gegen Aufsteiger Paderborn. Augsburg kam gegen Leverkusen zu Hause nicht über ein 2:2 hinaus. Eintracht Frankfurt gewann klar mit 3:1 gegen Mainz und Hoffenheim gegen Stuttgart mit 2:1.
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4: Frankfurt bleibt heute Abend erstmal dicht. Bewölkt, dazu liegen wir noch bei 25 Grad und kühlen in der Nacht langsam auf 17 Grad ab. Morgen startet der Tag dann grau und zunehmend nass. Ab dem Vormittag sind immer wieder leichte Regenfälle dabei. Am Nachmittag wird der Regen zeitweise sogar mäßig, bevor es am Abend wieder ruhiger und bedeckt wird.
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5: Jetzt das Aktuellste aus der Radio Frankfurt Verkehrszentrale. Vorsicht auf der A661 Darmstadt Richtung Bad Homburg zwischen Offenbacher Kreuz und Offenbach-Taunus-Ring. Da steht ein defektes Fahrzeug. Auch auf der A5 Frankfurt Richtung Kassel zwischen Westkreuz Frankfurt und Nordwestkreuz Frankfurt steht ein defektes Fahrzeug. Auf der A3 Frankfurt Richtung Würzburg zwischen Frankfurt Süd und Offenbacher Kreuz habt ihr stockenden Verkehr.
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1: Ich bin Babette Büchner. Die meisten Menschen in Deutschland halten Bundeskanzler Friedrich Merz nicht mehr für den richtigen Mann im Amt. Das zeigt eine neue INSA-Umfrage für die BILD. Insgesamt 78% der Teilnehmer verneinten die Frage, ob er noch der richtige Bundeskanzler ist. Selbst bei Wählern von CDU und CSU ist Merz unbeliebt. 58% der Unionswähler sprachen sich demnach gegen ihn aus. In mehreren deutschen Städten sind heute Zehntausende Menschen auf die Straße gegangen, um ein Zeichen gegen Ausgrenzung zu setzen. Auf Plakaten und in Sprechchören forderten sie mehr gesellschaftlichen Zusammenhalt und eine Überprüfung der AfD.
2: Kein Schritt zurück gegen die AfD und rechte Hetze, hieß es etwa in Düsseldorf. Unter dem Motto Freiheit muss verteidigt werden, wurde in Hamburg zum Handeln aufgerufen. Berlin, Leipzig, Mainz, München, überall reihten sich Tausende in die Protestzüge ein. Von Familien beim Samstagsausflug über die Omas gegen rechts bis hin zu Gewerkschaftsmitgliedern. Tanja Wagner, Nachrichtenredaktion.
1: Beim geplanten Aus für die Rente mit 63 gibt es neuen Streit zwischen der Union und der SPD. Unionsfraktionschef Thorsten Frei sagte dem Redaktionsnetzwerk Deutschland, 5 Jahre Übergangszeit, wie sie von der SPD vorgeschlagen werden, sind ihm zu lang.
3: Wer kurz vor der Rente steht, soll nicht plötzlich völlig neu planen müssen. Darin sind sich Union und SPD einig. Gestritten wird darüber, wie viel Zeit die Betroffenen bekommen. Die SPD hält etwa 5 Jahre für sinnvoll. Unionsfraktionschef Frei ist das deutlich zu lang. Wie viele Jahre er für richtig hält, sagt Frei aber nicht. Die Rentenkommission legt sich da ebenfalls nicht fest. Zoe Tassovali, Nachrichtenredaktion.
1: Und zum Sport. In der Fußball-Bundesliga hat Köln den Heimsieg gegen Werder Bremen am Abend noch aus der Hand gegeben. Die Mannschaft kam nach einer frühen Führung am Ende nicht über ein 1:1 hinaus. Zuvor hatte sich Freiburg nach einem 5:0 gegen Mönchengladbach an die Tabellenspitze gesetzt. Außerdem spielten Dortmund-Paderborn 3:0, Hoffenheim-Stuttgart 2:1, Augsburg-Leverkusen 2:2 und Mainz-Eintracht-Frankfurt 1:3.
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4: Frankfurt bleibt heute Abend erstmal dicht. Bewölkt, dazu liegen wir noch bei 25 Grad und kühlen in der Nacht langsam auf 17 Grad ab. Morgen startet der Tag dann grau und zunehmend nass. Ab dem Vormittag sind immer wieder leichte Regenfälle dabei. Am Nachmittag wird der Regen zeitweise sogar mäßig, bevor es am Abend wieder ruhiger und bedeckt wird.
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5: Jetzt das Aktuellste aus der Radio Frankfurt Verkehrszentrale. In Mülheim am Main auf der B43 zwischen Mülheim am Main und der Fichtestraße ist dichter Verkehr. Ihr braucht mindestens 10 Minuten länger. In Frankfurt auf der B8, Saalburg Allee und Ratsweg zwischen Wittelsbacher Allee und am Riederbruch kommt ihr nur stockend voran. Auch in Frankfurt auf der B8, Ratsweg und Saalburg Allee zwischen am Riederbruch und Wittelsbacher Allee stockt es. Und in Frankfurt auf der B44, Baseler Straße bis Friedrich-Ebert-Anlage zwischen Baseler Platz und Platz der Republik habt ihr ebenfalls stockenden Verkehr.
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4: Ich bin Katrin Müller. Kanzler Friedrich Merz verliert den Rückhalt in der Gesellschaft. Nach einer aktuellen Umfrage im Auftrag der Bild halten ihn 78% der Befragten für falsch auf dem Posten. Gerade mal noch jeder Siebte hält zu ihm.
5: Es geht weiter bergab für Kanzler Merz. Vor einem Jahr war immerhin noch fast ein Drittel der Befragten mit seiner Arbeit zufrieden. Glaubt man den Umfragen heute, hat er es sich inzwischen sogar bei 58% der Anhänger von CDU und CSU verscherzt. Auch Vizekanzler Klingbeil kommt bei den Menschen nicht mehr sonderlich gut an. Rund die Hälfte der Befragten findet nicht, dass er an die Spitze der SPD gehört. Auch lehnen viele Menschen die Brandmauer zur AfD ab. Fast jeder Zweite hält sie einfach nicht mehr für zeitgemäß. Tanja Wagner, Nachrichtenredaktion.
4: In mehreren Städten in Deutschland sind Menschen für eine offene demokratische Gesellschaft auf die Straße gegangen. Auf bunten Protestzügen forderten tausende Menschen ein klares Zeichen gegen rechts. Besonders große Demos gab es in Düsseldorf, Hamburg, Berlin und München. In mehreren Städten fanden außerdem Kundgebungen der sogenannten Prüf-Protestreihe statt. Die Initiative fordert die Prüfung eines Verbotsverfahrens rechtsextremer Parteien. US-Präsident Donald Trump hat bei seinem Besuch in Irland für große Aufregung gesorgt. Er wolle sehr gerne eine Wiedervereinigung von Irland und Nordirland sehen, sagte Trump nach einem Treffen mit dem irischen Regierungschef in Dublin. Irgendwann werde das ohnehin passieren, meinte Trump.
6: Eine Wiedervereinigung wäre ein großer Erfolg, auf den alle stolz sein könnten, sagte Trump. Die Teilung der irischen Insel besteht seit mehr als 100 Jahren und war über Jahrzehnte Auslöser blutiger Konflikte. Während Irland eine unabhängige Republik wurde, blieb Nordirland Teil des Vereinigten Königreichs. Das Karfreitagsabkommen regelt, unter welchen Voraussetzungen über eine Vereinigung abgestimmt werden kann. Die britische Regierung verwies darauf, dass dafür ein klarer Konsens nötig sei. Aus London, Philipp Detlefs.
4: Zum Fußball. Köln hat einen Heimsieg gegen Werder Bremen aus der Hand gegeben. Die Mannschaft kam nach einer frühen Führung am Ende nicht über ein 1:1 hinaus. Zuvor hatte sich Freiburg nach einem 5:0 gegen Mönchengladbach an die Tabellenspitze gesetzt. Außerdem spielten Dortmund Paderborn 3:0, Hoffenheim Stuttgart 2:1, Augsburg Leverkusen 2:2 und Mainz Eintracht Frankfurt 1:3.
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7: Derzeit keine Meldungen, weiterhin eine gute Fahrt. Ist euch sonst noch etwas aufgefallen an Staus oder Blitzer? Dann schickt uns eine WhatsApp an die 069 669 669 669. Gute Fahrt!
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